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1: Im Studio Gisa Weber. Eine Woche nach dem Anschlag auf den CSD in Berlin hat die queere Community ein deutliches Zeichen für Vielfalt und Toleranz gesetzt. Etwa 300.000 Menschen kamen zur großen CSD-Demo in Hamburg. Das waren so viele wie noch nie, heißt es vom Veranstalter. Im Vorfeld hatte die Polizei ihre Sicherheitsmaßnahmen spürbar hochgefahren und deutlich mehr Beamte beim CSD eingesetzt. Vielen Demo-Teilnehmern war es wichtig, sich nach dem Anschlag nicht einschüchtern zu lassen. Frei nach dem Motto, jetzt erst recht. Welche Konsequenzen muss Europa aus dem Ansturm von Migranten auf die spanische Exklave Ceuta ziehen? Darum geht es am Dienstag bei einer Sondersitzung der EU-Innenminister. Die meisten EU-Länder und auch Spanien selbst hatten so eine Sitzung gefordert. Spanien steht wegen seines Umgangs mit dem Massenandrang in Ceuta in der Kritik. Regierungschef Sanchez wiederum sagt, die Reaktion einiger Länder sei egoistisch und rechtswidrig. Zum Schulstart gibt es für die neuen Erstklässler erstmals in ganz Deutschland einen Anspruch auf Ganztagsbetreuung. Die Änderung ist jetzt in Kraft getreten und soll schrittweise auf alle Grundschüler ausgeweitet werden. Allerdings haben die wenigsten Kommunen dafür Stand jetzt die nötigen Kapazitäten. Im Zentrum von Moskau hat es offenbar einen Bombenanschlag gegeben. Russischen Medien zufolge wollte eine Frau mit dem Sprengsatz in ein Restaurant, wurde aber von einem Wachmann aufgehalten. Beide und ein Gast sollen ums Leben gekommen sein. Außerdem wurden zahlreiche Menschen verletzt. Sorgen die gescheiterten Investorenpläne für den Infantino-Sturz? Die UEFA hat dem FIFA-Chef jetzt offiziell ihr Vertrauen entzogen. Colin Mock mit den Einzelheiten.
2: Infantino hatte zwar widerwillig seinen Rückzug, was den Verkauf von WM-Anteilen an Investoren betrifft, angekündigt, für den Europäischen Fußballverband aber offenbar zu wenig, zu spät. Die derzeitige Führung habe das Vertrauen verloren, heißt es von der UEFA. Auch intern wächst die Kritik an Infantino. Einer seiner Berater war aus Protest zurückgetreten. Und es gibt Gerüchte, dass sich für die nächste Wahl zum FIFA-Chef sogar ein Gegenkandidat finden könnte.
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1: Im Studio Gisa Weber. Die queere Community hat deutlich gezeigt, dass sie sich nach dem CSD-Anschlag in Berlin nicht unterkriegen lässt. Zur großen CSD-Demo in Hamburg kamen rund 300.000 Menschen. Das haben Veranstalter und Polizei mitgeteilt. Beide sprachen von einem sehr friedlichen Verlauf der Großveranstaltung. Zur Sicherheit war die Polizei mit mehr Beamten als sonst im Einsatz. Manuel Opitz von Hamburg Pride sagte:
2: Wir in Hamburg spüren die Unterstützung der Behörden und der Politik und der Polizei. Das kann man von der Bundesregierung nicht sagen. Also die jetzige Bundesregierung hat Sicherheit für queere Menschen nicht als wichtiges Thema bis jetzt wahrgenommen und anerkannt. Und das muss sich jetzt schnellstmöglich ändern.
1: Die Europäer sprechen nach dem Ansturm auf die spanische Exklave Ceuta einmal mehr über die Migrationspolitik. Am Dienstag schalten sich die EU-Innenminister zu einer Sondersitzung zusammen. Die hatten die meisten EU-Mitglieder gefordert und auch Spanien selbst. Der Sicherheitsexperte Joachim Weber sagte bei NTV:
3: Also diese Sondersitzung wird hoffentlich ergeben, dass die Europäer die Reihen schließen. Ich verstehe nicht ganz, wie jetzt einzelne Staaten einfach an Italien da über die Spanier herfallen. Die Spanier haben sich das ja nicht herbei gewünscht. Es ist eben passiert, dass jetzt Einzelne sagen, hier die Spanier müssen jetzt abgeschottet werden. Das, glaube ich, ist das falsche Signal.
1: Bei einem Anschlag auf ein Restaurant in Moskau sind mindestens 3 Menschen getötet worden. Gut 20 weitere wurden verletzt. Unter den Toten sei örtlichen Medien zufolge auch eine Frau, die den Sprengsatz dabei hatte. Sie wollte nach ersten Erkenntnissen in das Restaurant, wurde aber von einem Wachmann aufgehalten. Beide kamen ums Leben. Das dritte Todesopfer soll ein Restaurantgast gewesen sein. Die Hintergründe sind noch völlig unklar. Bald werden hunderttausende Kinder in Deutschland eingeschult. Für sie gilt erstmals flächendeckend ein Anspruch auf Ganztagsbetreuung. Das Problem: Die wenigsten Kommunen haben dafür schon die nötigen Kapazitäten. Da muss die Politik dringend nachhelfen, sagt der DGB. Nach dem Scheitern seiner Investorenpläne steht FIFA-Chef Infantino das Wasser langsam bis zum Hals. Jetzt hat der Europäische Fußballverband UEFA ihm offiziell das Vertrauen entzogen. Und auch intern sieht es nach dem Aus der Pläne zum Verkauf von WM-Anteilen für Infantino langsam düster aus.
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1: Im Studio Gisa Weber. Bunt, laut und mit guter Laune im Gepäck. Gut 300.000 Menschen sind in Hamburg bei der großen CSD-Demo durch die Stadt gezogen. Das waren so viele wie noch nie. Einzelheiten von Tom Husse.
2: Viele Menschen wollten nach dem Anschlag auf den Berliner CSD vor einer Woche zeigen, dass sie nicht klein zu kriegen sind und ein klares Zeichen für Vielfalt und Toleranz setzen. Die Polizei und der Veranstalter sprachen von einer guten Stimmung und einem friedlichen CSD. Im Vorfeld hatte die Polizei ihre Sicherheitsmaßnahmen nochmal nach oben geschraubt und doppelt so viele Beamte eingesetzt wie im Vorjahr.
1: Welche Konsequenzen muss Europa aus dem Ansturm von Migranten auf die spanische Exklave Ceuta ziehen? Darum geht es am Dienstag bei einer Sondersitzung der EU-Innenminister. Die meisten EU-Länder und auch Spanien selbst hatten so eine Sitzung gefordert. Spanien steht wegen seines Umgangs mit dem Massenandrang in Ceuta in der Kritik. Regierungschef Sanchez wiederum sagt, die Reaktion einiger Länder sei egoistisch und rechtswidrig. Wer mithilfe von künstlicher Intelligenz Bilder, Texte oder Audios veröffentlicht, muss das ab heute auch kennzeichnen. Zumindest in der Regel. Laut einer neuen EU-Verordnung müssen KI-Inhalte auf den ersten Blick erkennbar sein. Eileen Schallhorn.
3: Mit der neuen Regel will die EU dafür sorgen, dass man auf jeden Fall merkt, wenn man es mit einer KI zu tun hat. Das betrifft zum Beispiel Chatbots im Kundenservice oder Influencer, die bei ihren makellosen Bildern kräftig mit KI nachhelfen. Die EU nimmt da alle in die Verantwortung, die mit KI-generierten Inhalten Geld verdienen. Ausnahmen gibt es für Privatpersonen und Künstler. Ein satirisches Deepfake von knutschenden Politikern zum Beispiel braucht kein Wasserzeichen im Bild, wohl aber einen Hinweis im Text darunter.
1: Bei einem Anschlag auf ein Restaurant in Moskau sind mindestens 3 Menschen getötet worden. Gut 20 weitere wurden verletzt. Unter den Toten sei örtlichen Medien zufolge auch eine Frau, die den Sprengsatz dabei hatte. Sie wollte nach ersten Erkenntnissen in das Restaurant, wurde aber von einem Wachmann aufgehalten. Beide kamen ums Leben. Das dritte Todesopfer soll ein Restaurantgast gewesen sein. Die Hintergründe sind noch völlig unklar. Der aus der Mafia-Kultserie The Sopranos bekannte US-Schauspieler Vincent Pastore ist tot. Das hat sein Agent mitgeteilt. Pastore wurde 80 Jahre alt. Woran er verstarb, blieb offen.
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1: Im Studio Imme Kasten. Bunt, laut und mit guter Laune im Gepäck. Gut 300.000 Menschen sind in Hamburg bei der großen CSD-Demo durch die Stadt gezogen. Das waren so viele wie noch nie, heißt es von den Veranstaltern. Die Einzelheiten dazu von Tom Husse.
2: Viele Menschen wollten nach dem Anschlag auf den Berliner CSD vor einer Woche zeigen, dass sie nicht klein zu kriegen sind und ein klares Zeichen für Vielfalt und Toleranz setzen. Die Polizei und der Veranstalter sprachen von einer guten Stimmung und einem friedlichen CSD. Im Vorfeld hatte die Polizei ihre Sicherheitsmaßnahmen nochmal nach oben geschraubt und doppelt so viele Beamte eingesetzt wie im Vorjahr.
1: Wer mit Hilfe von künstlicher Intelligenz Bilder, Texte oder Audios veröffentlicht, der muss das ab heute auch kennzeichnen. Zumindest in der Regel. Laut einer neuen EU-Verordnung müssen KI-Inhalte auf den ersten Blick erkennbar sein. Eileen Schallhorn dazu.
3: Mit der neuen Regel will die EU dafür sorgen, dass man auf jeden Fall merkt, wenn man es mit einer KI zu tun hat. Das betrifft zum Beispiel Chatbots im Kundenservice oder Influencer, die bei ihren makellosen Bildern kräftig mit KI nachhelfen. Die EU nimmt da alle in die Verantwortung, die mit KI-generierten Inhalten Geld verdienen. Ausnahmen gibt es für Privatpersonen und Künstler. Ein satirisches Deepfake von knutschenden Politikern zum Beispiel braucht kein Wasserzeichen im Bild, wohl aber einen Hinweis im Text darunter.
1: Der Ansturm auf die spanische Exklave Ceuta hat ein Nachspiel. In einer Sondersitzung werden sich die EU-Innenminister übermorgen mit dem Thema befassen. Der Großteil der Mitgliedsländer und auch Spanien selbst hatten so eine Sitzung gefordert, um über die Migrationspolitik zu sprechen. Die USA und Israel wollen den Iran erst einmal nicht weiter angreifen. Das hat US-Präsident Trump auf seiner Online-Plattform erklärt. Demnach laufen neue Gespräche über eine mögliche Einigung. Komme es nicht schnell zu einer Vereinbarung, könnten die Angriffe aber weitergehen, so Trump.
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4: Meine Damen und Herren, was für eine Party gestern. 30 Jahre das Inselradio Mallorca. Bis 0 Uhr noch da gewesen. Jetzt wieder vom Mikro. Wenn es etwas ruhiger zugehen mag heute Morgen, dann möge man es mir verzeihen. Klasse Rolke, mein Name. Schönen guten Morgen.

0: Um gleich 10 Minuten nach 6 an diesem Sonntag. Schönen guten Morgen.
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0: Wir haben eine fantastische Party gestern gefeiert. 30 Jahre das Inselradio Mallorca auf dem Festivalgelände Es Jardí. Danke an alle, die da gewesen sind und möglicherweise jetzt schon zuhören. Wir lassen das Ganze heute Morgen mal etwas entspannter angehen, kommen langsam rein und haben genau den richtigen Song als Frühaufsteher-Bonus an diesem Sonntag. Und zwar Commodores, Easy Like Sunday Morning aus dem Jahr 1970.

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1: Ja, und da habe ich an diesem Sonntag frühmorgens nichts zu vermelden, denn es gibt heute kein Kreuzfahrtschiff bei uns im Hafen. Deshalb machen wir eine ganz kurze Nummer davon und machen einfach wieder Musik an.
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0: So, und um gleich die Stimme wieder in Gang zu bekommen, habe ich den perfekten Song an diesem Sonntagmorgen. Und zwar von Aha, Take On Me. Der geht ja von ganz, ganz unten bis nach ganz, ganz oben. Und jetzt alle. Gut, können wir dann gleich nochmal proben. Weil gleich kommt er in voller Länge hier beim Inserat in Mallorca. Schönen guten Morgen.
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1: Ist die Zahl 2,3 und zwar Mallorcas regionale Produkte. Die sollen noch sichtbarer werden. Der Inselrat stellt deshalb dafür 2,3 Millionen Euro bereit. Mit dem Geld werden insgesamt 99 Projekte unterstützt, darunter 45 lokale Märkte und Messen in verschiedenen Gemeinden. Außerdem bekommen gemeinnützige Organisationen und Unternehmen Fördermittel. Ziel ist es, Produkte von der Insel stärker zu bewerben und gleichzeitig die heimischen Produzenten zu unterstützen.

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1: Im Studio Imme Kasten. Wer mit Hilfe von künstlicher Intelligenz Bilder, Texte oder Audios veröffentlicht, der muss das ab heute auch kennzeichnen. Zumindest in der Regel. Laut einer neuen EU-Verordnung müssen KI-Inhalte auf den ersten Blick erkennbar sein. Eileen Schallhorn dazu.
2: Mit der neuen Regel will die EU dafür sorgen, dass man auf jeden Fall merkt, wenn man es mit einer KI zu tun hat. Das betrifft zum Beispiel Chatbots im Kundenservice oder Influencer, die bei ihren makellosen Bildern kräftig mit KI nachhelfen. Die EU nimmt da alle in die Verantwortung, die mit KI-generierten Inhalten Geld verdienen. Ausnahmen gibt es für Privatpersonen und Künstler. Ein satirisches Deepfake von knutschenden Politikern zum Beispiel braucht kein Wasserzeichen im Bild, wohl aber einen Hinweis im Text darunter.
1: Die Europäer sprechen nach dem Ansturm auf die zu Spanien gehörende Stadt Ceuta in Nordafrika einmal mehr über die Migrationspolitik. Übermorgen schalten sich die EU-Innenminister zu einer Sondersitzung zusammen. Die hatten die meisten EU-Länder gefordert und auch Spanien selbst. Eine Woche nach dem Anschlag auf den CSD in Berlin hat die queere Community ein deutliches Zeichen für Vielfalt und Toleranz gesetzt. Etwa 300.000 Menschen kamen zur großen CSD-Demo in Hamburg. Das waren so viele wie noch nie, heißt es vom Veranstalter. Im Vorfeld hatte die Polizei ihre Sicherheitsmaßnahmen spürbar hochgefahren und deutlich mehr Beamte beim CSD eingesetzt. Die USA und Israel wollen den Iran erst einmal nicht weiter angreifen. Das hat US-Präsident Trump auf seiner Online-Plattform erklärt. Demnach laufen neue Gespräche über eine mögliche Einigung. Komme es nicht schnell zu einer Vereinbarung, könnten die Angriffe aber weitergehen, so Trump.
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3: Ja, weiterhin ist Wundenlecken angesagt an diesem frühen Sonntagmorgen. Gestern ja die große Inselradio Mallorca Geburtstagsparty Viva la 30 oder Viva la 30 auf dem Festivalgelände des Esjadi. Es war wirklich fantastisch. Im Laufe meiner Sendung erzähle ich natürlich noch ganz viel darüber, was Sie möglicherweise verpasst haben oder was Sie nochmal erleben möchten, weil Sie gestern dabei gewesen sind. Und vor allen Dingen, was ich auch heute im Angebot habe. Gestern gab es die offizielle Weltpremiere, nämlich auf der Bühne des Esjadi. Der Inselradio Mallorca Sommersong 2026, der wird bei mir in der Sendung gespielt und zwar um kurz nach neun. Wer es ist, wer ihn präsentiert, wie er klingt, wie er heißt, gibt's dann alles bei mir in der Sendung um kurz nach neun. Mein Name ist Klaas de Holke. Ich wünsche einen schönen guten Morgen.
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0: Little Wonders hier beim Inserat Mallorca an diesem frühen Sonntagmorgen. Habe ich jetzt ein bisschen Kultur im Angebot. Ganz berühmt hier auf der Insel ja die Fundación Joan Miró. Auch sonntags, also heute, immer geöffnet von 10 bis 15 Uhr. Wer dieser Joan Miró überhaupt war, falls das möglicherweise in Vergessenheit geraten ist oder man es überhaupt nicht weiß, gibt's jetzt von Lena Bernauer erzählt.
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2: Joan Miró wurde 1893 geboren und seine Mutter war Mallorquinerin. Sie kam aus Palma und so hatte Joan Miró direkt einen Inselbezug. Er lebte fast 30 Jahre auf Mallorca bis zu seinem Tod. Das hat hier Spuren hinterlassen. Seine Ateliers hat er nämlich der Stadt Palma geschenkt. Daraus entstanden ist die Pilar und Joan Miró Stiftung. Als Besucher entdecken sie dort viele seiner Werke, die oft auch genau in diesen Räumen entstanden sind, in Cala Mayor. Mirós teuerstes Werk wurde übrigens für fast 30 Millionen Euro verkauft.
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1: Die ersten Minuten des Morgens werden dankenswerterweise mit dem Inselradio Mallorca begonnen. Klaas Holke an ihrer Seite. Ich wünsche einen schönen guten Morgen an diesem Sonntag.

0: mit Musik, wo es der Bassist zum Leadsänger geschafft hat, und zwar The Police. Absolute Ausnahme, würde ich mal sagen. So viele fallen mir gar nicht anders ein, wo der Bassist, in diesem Fall ja Sting, es zu einer absoluten, auch danach Solo-Weltkarriere geschafft haben. Every Breath You Take gibt's gleich hier beim Inselradio Mallorca. Schönen guten Morgen.
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1: Im Studio Imme Kasten. Wer mit Hilfe von künstlicher Intelligenz Bilder, Texte oder Audios veröffentlicht, der muss das ab heute auch kennzeichnen. Zumindest in der Regel. Laut einer neuen EU-Verordnung müssen KI-Inhalte auf den ersten Blick erkennbar sein. Eileen Schallhorn dazu.
2: Mit der neuen Regel will die EU dafür sorgen, dass man auf jeden Fall merkt, wenn man es mit einer KI zu tun hat. Das betrifft zum Beispiel Chatbots im Kundenservice oder Influencer, die bei ihren makellosen Bildern kräftig mit KI nachhelfen. Die EU nimmt da alle in die Verantwortung, die mit KI-generierten Inhalten Geld verdienen. Ausnahmen gibt es für Privatpersonen und Künstler. Ein satirisches Deepfake von knutschenden Politikern zum Beispiel braucht kein Wasserzeichen im Bild, wohl aber einen Hinweis im Text darunter.
1: Die Europäer sprechen nach dem Ansturm auf die zu Spanien gehörende Stadt Ceuta in Nordafrika einmal mehr über die Migrationspolitik. Übermorgen schalten sich die EU-Innenminister zu einer Sondersitzung zusammen. Die hatten die meisten EU-Länder gefordert und auch Spanien selbst. Eine Woche nach dem Anschlag auf den CSD in Berlin hat die queere Community ein deutliches Zeichen für Vielfalt und Toleranz gesetzt. Etwa 300.000 Menschen kamen zur großen CSD-Demo in Hamburg. Das waren so viele wie noch nie, heißt es vom Veranstalter. Im Vorfeld hatte die Polizei ihre Sicherheitsmaßnahmen spürbar hochgefahren und deutlich mehr Beamte beim CSD eingesetzt. Die USA und Israel wollen den Iran erst einmal nicht weiter angreifen. Das hat US-Präsident Trump auf seiner Online-Plattform erklärt. Demnach laufen neue Gespräche über eine mögliche Einigung. Komme es nicht schnell zu einer Vereinbarung, könnten die Angriffe aber weitergehen, so Trump.
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3: Was für ein unglaublich ruhiger Morgen dieser Sonntag. Also so gut wie gar keine Autos habe ich bisher hier auf der Straße gesehen. Gut, gibt noch ein paar Leute, die vielleicht ein bisschen übrig geblieben sind von der letzten Partynacht. Aber die zählen wir mal ein bisschen außen vor und dann starten wir mal ganz entspannt rein in diesen guten Morgen. Ich wünsche einen schönen guten Morgen. Mein Name ist Klaas Holke. Hallo.
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1: Widder. Der Sonntag gewinnt, wenn Sie nicht schon beim Frühstück jede Stunde verplanen. Folgen Sie einer spontanen Idee und lassen Sie den Rest des Tages offen. Energiepegel 90.
2: Stier.
1: Ein anderer Rhythmus in der Familie fordert heute Flexibilität. Beharren Sie nicht nur auf den gewohnten Abläufen, dann kehrt die Gemütlichkeit schneller zurück. Energiepegel 75.
2: Zwilling.
1: Ihr Kopf, der freut sich über weniger Bildschirm und mehr ungestörte Aufmerksamkeit. Ein Buch, ein Rätsel oder ein langes Gespräch bringt wohltuende Ruhe. Energiepegel 85.
2: Krebs.
1: Nähe entsteht heute durch eine kleine gemeinsame Gewohnheit. Bereiten Sie etwas Schönes vor und genießen Sie, dass niemand dafür große Worte braucht. Energiepegel 95.
2: Löwe.
1: Jupiter schenkt Ihnen großzügige Herzlichkeit. Als Gastgeber oder Ideengeber schaffen Sie eine Atmosphäre, in der sich alle willkommen fühlen. Energiepegel 100.
2: Jungfrau.
1: Ein minutengenauer Sonntagsplan würde Ihnen eher Energie nehmen. Lassen Sie eine Aufgabe bewusst unerledigt und entdecken Sie, wie angenehm freie Zeit ohne Pflichtprogramm sein kann. Energiepegel 80.
2: Waage.
1: Sie brauchen heute beides, angenehme Gesellschaft und einen Moment ganz für sich. Teilen Sie den Tag so auf, dass weder Nähe noch Rückzug zu kurz kommen. Energiepegel 100.
2: Skorpion.
1: Grübeln führt Sie im Kreis, besonders wenn eine Antwort heute ohnehin nicht fallen kann. Eine praktische Beschäftigung bringt Ihre Gedanken auf eine ruhige Spur. Energiepegel 75.
2: Schütze.
1: Ein kultureller Impuls erweitert Ihren Horizont und macht Lust auf neue Themen. Wählen Sie etwas, das Sie nicht ohnehin schon kennen. Energiepegel 95.
2: Steinbock.
1: Ein ruhiges Spiel mit klaren Regeln trifft genau heute Ihren Geschmack. Nehmen Sie Gewinnen und Verlieren locker, dann wird daraus beste Unterhaltung. Energiepegel 90.
2: Wassermann.
1: Venus verstärkt Ihren Sinn für Ästhetik. Mit wenig Handgriffen verschaffen Sie sich eine neue Umgebung, in der Sie sich sofort wohler fühlen. Energiepegel 100.
2: Fische.
1: Saturn schenkt Ihnen nötige Ruhe, um Gedanken zu ordnen. Schreiben Sie auf, was bleiben darf und was Sie in die neue Woche nicht mitnehmen möchten. Energiepegel 80.
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Jensa, steht heute mal wieder die Piratenschlacht an. Was das genau nun wieder mal ist hier auf Mallorca, das erzählt uns gleich Dominik Jordan in unseren Inserate Mallorca Lokalnachrichten um 8:30.

0: Wir haben es 8:30.
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2: Mit Dominik Jordan einen schönen guten Morgen. Mit rund 3000 Gästen hat das Inselradio Mallorca gestern seinen 30. Geburtstag gefeiert. Auf dem Festivalgelände Es Jardí in Calvià wurde bis spät in die Nacht getanzt, gesungen und natürlich ordentlich Geburtstag gefeiert. Auf der Bühne standen als Headliner Nico Santos und Uwe Ochsenknecht. Dazu gab es in der Actionzone ein großes Programm für die ganze Familie. Für Inselradio-Geschäftsführer Daniel Wulitsch war es ein ganz besonderer Abend.
3: Gänsehaut ohne Ende und jeder auf seine Art hat etwas Besonderes gemacht. Wirklich, also Uwe Ochsenknecht, also Hut ab vor der Band, was die da hingelegt haben. Und Nico, ich habe das erste Mal Nico Santos live gesehen und würde mir jederzeit immer wieder seine Konzerte anschauen.
2: Und an dieser Stelle auch nochmal vom ganzen Inselradio-Team danke, dass sie uns jeden Tag einschalten und gestern mit dabei waren. Bei einem Klippensprung an der Calavarques bei Manacor hat sich gestern Nachmittag ein Urlauber verletzt. Der junge Mann sprang aus rund 15 Metern Höhe ins Meer und prallte dabei mit dem Rücken auf die Wasseroberfläche. Rettungsschwimmer brachten ihn vorsichtig an Land. Wegen des Verdachts auf eine Wirbelsäulenverletzung wurde er mit dem Rettungshubschrauber ins Krankenhaus geflogen. Sein Zustand ist nach Angaben der Einsatzkräfte ernst, aber stabil. In Poyenza heißt es heute Abend Mauren gegen Christen. Dort wird die traditionelle Piratenschlacht aus dem 16. Jahrhundert nachgestellt. Als Mauren verkleidete Teilnehmer kämpfen dabei gegen die Christendarsteller, die in mittelalterlichen Kostümen und Rüstungen auftreten. Das Ganze ist der Höhepunkt des Patronatsfestes La Patrona. Los geht's heute Abend um 19 Uhr in der Altstadt von Poyenza. Das im Anschluss geplante Feuerwerk wurde wegen der hohen Waldbrandgefahr abgesagt. Das komplette Programm gibt's auch nochmal auf inselradio.com.
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2: Eine Top-Temperatur von 38 Grad haben wir heute auf der Insel. Deshalb gibt's auch wieder Hitzewarnungen. Und zwar für die Inselmitte und den Norden. Ansonsten wieder ganz viel Sonne. Die Regenwahrscheinlichkeit liegt heute bei 10%.
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0: Unsere Wochenmarkt-Highlights heute in Poyenza, Santa Maria del Camí und Felanitx. Gibt aber noch weitere Wochenmärkte, die heute aufhaben an diesem Sonntag. Und zum Beispiel in Conseil, da gibt es zum Beispiel auch einen Flohmarkt. Und zwar im Gewerbegebiet in Conseil. Dann Juc Major in Inca, Murosa, Pobla, Porto Cristo und Valldemossa. Und noch ein paar andere. Die lange Liste aller Wochenmärkte, die heute aufhaben, gibt es auf inselradio.com.
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0: Und da geht am Horizont richtig schön die Sonne auf an diesem Sonntag. Lars Rolke ist an ihrer Seite. Ich wünsche einen schönen guten Morgen. Hallo.

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1: Und da gibt es die letzte Chance, heute klassische Musik zu hören, die Sie möglicherweise so noch nie gehört haben. Und zwar auf der Terrasse des wohl abgelegensten Hotels der Insel, dem Cap Rocat. Da treten heute ein letztes Mal echte Opernlegenden auf beim Festival. Cap Rocat steht heute Puccinis Oper Tosca auf dem Programm mit Lise Davidson, mit Freddy de Tomasso und Ludovic Tessier in den Hauptrollen. Los geht es um 21 Uhr. Tickets gibt es ab 76 Euro. Das ist ein erster Vorschlag, was man heute Schönes machen kann an diesem Sonntag. Wir haben aber noch ganz, ganz viele tolle andere Sachen bei uns im Angebot. Gibt es auf inselradio.com und zwar in unserem Eventkalender.
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2: Heute gibt's in der Südosthälfte Deutschlands in schwüler Luft bei Sonne und Wolken teilweise kräftige Schauer und Gewitter, sonst oft Sonnenschein, 20 bis 32 Grad, die Höchstwerte in der Bundesrepublik. In Hamburg haben wir derzeit klaren Himmel, Sonnenaufgang, richtig schön bei 18 Grad. In Berlin Sonne und Wolken bei 18 Grad. In Leipzig ist es bewölkt, teilweise sogar Nebel bei 17 Grad. In Düsseldorf Sonne und Wolken 19 Grad. In Frankfurt haben wir es überwiegend sonnig bei 20 Grad. In Stuttgart ganz klarer Himmel bei 22 Grad. In München Sonne und Wolken bei 20 Grad. In der Schweiz haben wir einen Mix aus Sonne und Wolken rund um Zürich, aber derzeit bewölkt bei 22 Grad. In Österreich ist es überwiegend zugezogen und bewölkt, rund um Wien 24 Grad. Und Wolken in Lissabon haben wir ebenfalls einen Mix aus Sonne und Wolken zum Start in diesen Sonntag bei 21 Grad. Und in London ist es überwiegend klar bei 19 Grad.
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2: Auch heute wieder viel Sonne. Wir sind mit ein bisschen Wolken reingestartet in diesen Sonntag. Die verziehen sich jetzt aber so langsam. Top-Temperatur 38 Grad für die Inselmitte und den Norden gilt die gelbe Hitzewarnung. 12 bis 20 Uhr das Ganze. Regenwahrscheinlichkeit 10% laut spanischem Wetterdienst. In Sóller haben wir mittlerweile schon 27 Grad, genauso wie hier in Palma bei 27 Grad. Und in Atar, da ist es noch ein bisschen bewölkter bei 27 Grad. Der Inselradio-Wettertrend, das Wetter, das bleibt stabil und konstant. Auch morgen wieder eine Top-Temperatur von 38 Grad. Dazu wieder eine Wetterwarnung für die Inselmitte und den Inselnorden.
1: 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Es ist 9 Uhr. 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
3: Im Studio Imme Kasten. Wo KI drinsteckt, muss ab heute auch KI draufstehen. In der EU gilt ab sofort eine Labelpflicht für KI-generierte Videos, Bilder und Texte, mit denen Geld verdient wird. Die EU will so dafür sorgen, dass man auf jeden Fall merkt, wann man es mit KI zu tun hat. Das betrifft zum Beispiel Chatbots im Kundenservice oder Influencer, die bei ihren makellosen Bildern kräftig mit KI nachhelfen. Privatpersonen müssen ihre KI-bearbeiteten Bilder nicht kennzeichnen. Die Europäer sprechen nach dem Ansturm auf die spanische Exklave Ceuta einmal mehr über die Migrationspolitik. Übermorgen schalten sich die EU-Innenminister zu einer Sondersitzung zusammen. Die hatten die meisten EU-Mitgliedsländer und auch Spanien selbst gefordert. Sicherheitsexperte Joachim Weber sagte bei NTV.
4: Also diese Sondersitzung wird hoffentlich ergeben, dass die Europäer die Reihen schließen. Ich verstehe nicht ganz, wie jetzt einzelne Staaten, allen voran Italien, da über die Spanier herfallen. Die Spanier haben sich das ja nicht herbei gewünscht. Es ist eben passiert, dass jetzt Einzelne sagen, hier die Spanier müssen jetzt abgeschottet werden. Das, glaube ich, ist das falsche Signal.
3: Eine Woche nach dem Anschlag auf den CSD in Berlin hat die queere Community ein deutliches Zeichen für Vielfalt und Toleranz gesetzt. Etwa 300.000 Menschen kamen zur großen CSD-Demo in Hamburg. Die Polizei hatte ihre Sicherheitsmaßnahmen im Vorfeld deutlich hochgefahren. In Moskau hat es in der Nähe eines Restaurants eine heftige Explosion gegeben. Drei Menschen sind dabei örtlichen Medien zufolge ums Leben gekommen. Die russischen Behörden sprechen von einem Anschlag. Eine Frau, die auch ums Leben kam, soll einen selbstgebauten Sprengsatz bei sich gehabt haben. Die Hintergründe sind noch unklar.
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2: Man möge uns heute Morgen verzeihen, wenn das möglich wäre an diesem Sonntag. Wir gucken ein wenig bedröbbelt rein, würde man bei uns im Norddeutschland sagen. Und zwar aufgrund der Tatsache, dass wir gestern unsere 30-Jahr-Feier hatten auf dem Festivalgelände des SJD mit den absoluten großartigen Headlinern wie Nico Santos, mit Roberta Fautek, mit Jada Brown, mit Lacito, mit Dennis Mansfeld, mit Juan Daniel und auch mit Uwe Ochsenknecht und Band. Und dieser Uwe Ochsenknecht, das muss ich jetzt mal wirklich loswerden. Also was der da abgeliefert hat, ist der absolute Wahnsinn gewesen. Muss man wirklich mal neidlos anerkennen. Und jetzt kommt das i-Tüpfelchen auf die Torte quasi rauf, auf die Kirsche auf die Sahnetorte. Und zwar Uwe Ochsenknecht hat gestern auch endlich unseren Inselradio Mallorca Sommersong 2026 performt. Von ihm kommt die diesjährige Ausgabe. Spielen wir gleich in ein paar Minuten hier beim Inselradio Mallorca. Mein Name ist Klasse Holke. Ich wünsche einen schönen guten Morgen und ich entschuldige mich schon mal jetzt für meine Stimme. Es tut mir leid.
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Beiler. Was für ein Tag gestern. Das Inserate Mallorca hat 30 Jahre gefeiert. Und zwar ganz groß auf dem Festivalgelände des Es Jardí. Wir haben fantastische Musik gehört. Zum Beispiel von Roberta Fautek, von Dennis Mansfeld, von Juan Daniel, von Jayla Brown, von Nico Santos. Der ganz große Abschluss, unser Headliner gewesen. Fantastisch, muss man wirklich sagen. Und Uwe Ochsenknecht und Band ist aufgetreten. Und ich muss mal jetzt mal ganz ehrlich sagen, wenn wir alle schon gedacht haben, dass er ein überragender Schauspieler ist, ist er ein, muss ich ganz ehrlich sagen, ein noch besserer Sänger. Also was der da gestern abgeliefert hat für eine Stunde, etwas mehr als über eine Stunde, absolut fantastisch, eine ganz tolle Gesangsstimme. Uwe Ochsenknecht, nur wirklich, müssen wir alle unseren Hut ziehen. Wirklich fantastisch, was er mit seiner Band abgeliefert hat. Und wir sind so unglaublich stolz und glücklich, dass er in diesem Jahr unseren Viva la Vida Song eingesungen hat. Das Inserate Mallorca präsentiert unseren Sommersong 2026. Uwe Ochsenknecht und Viva la Vida. 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

0: Wir haben es 9:30.
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2: Mit Dominik Jordan einen schönen guten Morgen. Rund 3000 Gäste, volle Bühne und eine ganz große Party. Das Inselradio Mallorca hat gestern im Esjardí in Calvià seinen 30. Geburtstag gefeiert. Auf dem Festivalgelände wurde bis spät in die Nacht getanzt, unter anderem zur Musik von Nico Santos und Uwe Ochsenknecht. Und Uwe Ochsenknecht hat auch erstmals den neuen Inselradio-Sommersong Viva la Vida präsentiert. Er sagte uns:
3: Ich mag, dass der ein bisschen orientalisch auch klingt und schwer nach Sommer sich anhört. Und man kann auch dazu tanzen, also verbreitet gute Laune. Der hat alles, was so ein Sommersong haben muss, finde ich.
2: Das Inselradio bedankt sich bei allen Gästen, Partnern und Sponsoren für diesen ganz besonderen Jubiläumsabend. Rettungsschwimmer haben gestern in Pagera einen 52-jährigen Deutschen erfolgreich wiederbelebt. Der Mann bekam beim Essen in einem Strandlokal an der Playa Palmira plötzlich keine Luft mehr. Mitarbeiter alarmierten sofort die Rettungsschwimmer. Nach der Wiederbelebung wurde er in eine Klinik gebracht. Sein Zustand war anschließend stabil. Gummienten, die ins Wasser geworfen werden und dann von Schwimmern herausgefischt werden. Diesen Spaßwettbewerb erleben Sie heute im Hafenort Colonia de San Jordi. Start des Entenfangs ist heute um 12 Uhr am Yacht des Frades. Die Plastikenten werden von Booten aus ins Meer geworfen. Wer eine ergattert, kann sie mit ein bisschen Glück gegen kleine Preise eintauschen. Anlass für das Entenfangen ist das Sommerfest in Colonia de San Jordi. Das Entenfangen gibt's aber nicht nur in Colonia de San Jordi, sondern auch in Can Picafort. Termin dafür ist der 15. August.
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2: Eine Top-Temperatur von 38 Grad haben wir heute auf der Insel. Deshalb gibt's auch wieder Hitzewarnungen. Und zwar für die Inselmitte und den Norden. Ansonsten wieder ganz viel Sonne. Die Regenwahrscheinlichkeit liegt heute bei 10%.
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0: 1098 Starts und Landungen heute insgesamt an Palmas Airport. Und es sieht richtig, richtig gut aus heute Morgen. Ich habe wirklich nur einen Flieger mit Destination Deutschland, Österreich und der Schweiz. Und zwar ein Flieger nach Basel, der heute Morgen bisher Verspätung hatte. Und zwar um 7 Uhr ist der angedacht gewesen. Der ist dann schlussendlich um kurz vor 9 abgeflogen. Aber ansonsten Freie Bahn mit Marzipan, würde Werner sagen.
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0: Was für ein Start für die Sonne heute in diesem Sonntag, oder? Also mal ganz ehrlich, traumhaft, muss man wirklich sagen. Steht wunderschön da am Horizont. Mein Name ist Carsten Rolke, schönen guten Morgen.
4: Und

0: Mit Sarah Larsen geht's gleich weiter durch diesen Sonntagmorgen. Und Can't Tame Her, so heißt ihr Song. Spiele ich gleich in ein paar Minuten.
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0: in Mallorca wünscht einen schönen guten Morgen an diesem Sonntag um 10 Minuten vor 10.
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1: Heute gibt's in der Südosthälfte Deutschlands in schwüler Luft bei Sonne und Wolken teilweise kräftige Schauer oder Gewitter, sonst oft Sonnenschein, 20 bis 32 Grad die Höchstwerte. In Hamburg haben wir derzeit strahlenden Sonnenschein zum Start in diesen Sonntag bei 21 Grad, in Berlin Sonne und Wolken bei 21 Grad, genauso wie in Leipzig bei 19. In Düsseldorf viel Sonnenschein bei 24 Grad. Frankfurt, klarer Himmel, 22, genauso wie in Stuttgart bei 23 und München, Sonne und Wolken bei 22 Grad. In der Schweiz, Sonne und Wolken gemixt. Rund um Zürich hängt aber gerade eine ordentlich fette Wolke fest, deshalb in Zürich derzeit Bewölkung bei 23 Grad. In Österreich haben wir es gerade in östlichen Landesteilen bzw. ab der Mitte Richtung Osten mit viel Wolken zu tun. Ansonsten auch teilweise sonnige Phasen in Wien derzeit oder rund um Wien. Überwiegend bewölkt bei 24 Grad. In Bilbao haben wir 22 Grad und strahlenden Sonnenschein. Und in Dublin 17 Grad und Sonne und Wolken im Mix.
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1: Auch heute wieder ganz viel Sonne. Top-Temperatur 38 Grad für die Inselmitte und den Norden gilt wieder eine Hitzewarnung in der Farbe Gelb von 12 bis 20 Uhr. Die Regenwahrscheinlichkeit liegt bei 10% laut spanischem Wetterdienst. Hier in Palma haben wir mittlerweile schon die 30 Grad Marke geknackt. Genauso wie in Manacor bei 30 und Zoya bei 29 Grad. Überall strahlender Sonnenschein. Der Inselradio Wettertrend. Das Wetter, das bleibt weiterhin konstant und stabil. Auch morgen wieder eine Top-Temperatur von 38 Grad, dazu eine Wetterwarnung für die Inselmitte und den Norden.
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2: Im Studio Imme Kasten. In Deutschland und dem Rest der EU gibt es seit heute neue Regeln für KI. Mit künstlicher Intelligenz erstellte Inhalte müssen gekennzeichnet werden. Das betrifft kommerziell veröffentlichte Bilder, Texte oder Audios, also etwa Werbung oder auch Beiträge von Influencern. Die Medienethikerin Jessica Hesen sagte in der ARD.
3: Wir müssen wissen, was ist real, was ist nicht real, was ist durch eine Maschine hergestellt und was durch einen Menschen. Ansonsten verlieren wir das Vertrauen in öffentliche Kommunikation. Und öffentliche Kommunikation ist ein Kernbereich von Demokratie. Und deswegen sind Kennzeichnungspflichten enorm wichtig.
2: Die Europäer sprechen nach dem Ansturm auf die spanische Exklave Ceuta einmal mehr über die Migrationspolitik. Übermorgen schalten sich die EU-Innenminister zu einer Sondersitzung zusammen. Die hatten die meisten EU-Mitgliedsländer und auch Spanien selbst gefordert. Sicherheitsexperte Joachim Weber sagte bei NTV.
4: Also diese Sondersitzung wird hoffentlich ergeben, dass die Europäer die Reihen schließen. Ich verstehe nicht ganz, wie jetzt einzelne Staaten, allen voran Italien, da über die Spanier herfallen. Die Spanier haben sich das ja nicht herbei gewünscht. Es ist eben passiert, dass jetzt Einzelne sagen, hier die Spanier müssen jetzt abgeschottet werden. Das, glaube ich, ist das falsche Signal.
2: Eine Woche nach dem Anschlag auf den CSD in Berlin hat die queere Community ein deutliches Zeichen für Vielfalt und Toleranz gesetzt. Etwa 300.000 Menschen kamen zur großen CSD-Demo in Hamburg. Die Polizei hatte ihre Sicherheitsmaßnahmen im Vorfeld deutlich hochgefahren. Die USA und Israel greifen den Iran vorerst nicht weiter an. US-Präsident Trump sagte einmal mehr, dass sich eine neue Vereinbarung abzeichnet. Zuvor hatte er neue massive Angriffe angedroht. Der Iran warnt vor neuer Eskalation und kündigt entschlossene Gegenwehr an. Die Menschen in Deutschland greifen bei Erfrischungsgetränken immer öfter zu Leitprodukten. Letztes Jahr wurden davon pro Kopf 20 Liter getrunken. Das zeigen aktuelle Zahlen der Wirtschaftsvereinigung Alkoholfreie Getränke. Besonders Cola und Cola-Mischgetränke ohne Zucker konnten zulegen.
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1: 30 Jahre sind wir mittlerweile alt. Das Inselradio Mallorca hier am Tag danach, möchte ich mal sagen. Gestern haben wir ganz fett gefeiert auf dem Festivalgelände des Es Jardí. Einen Eindruck, wie es da gestern ausgesehen hat. gibt es übrigens auf unseren Social-Media-Kanälen, in unseren Stories, zum Beispiel auf Instagram oder bei Facebook. Da gibt es ganz, ganz viele tolle Bilder und Videos. Und wir möchten an dieser Stelle natürlich Danke sagen. Danke für diese tolle Party gestern. Die vielen Glückwünsche, wo ich wirklich stellvertretend für das ganze Team natürlich Danke sagen möchte. Für diese ganz, ganz tollen Eindrücke, diesen unvergesslichen Tag. Und zur Feier des Tages spielen wir heute nochmal ab 19 Uhr die Songs aus der allerersten Sendestunde am 1. August 1996. Und da sind einige echte Kracher mit dabei. Außerdem gibt es spannende Einblicke in die vergangenen 30 Jahre und einen Blick hinter die Inselradio-Kulissen zusammen mit unserem Geschäftsführer Daniel Wulitsch und unserem Programmchef Till Meier. Also Einschaltbefehl, 19 Uhr gibt es nochmal die erste Stunde Inselradio Mallorca vom 1. August 1996.
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2: Engel und Völkers sucht für den Standort Santa Maria del Cami zum nächsten möglichen Zeitpunkt einen Teamassistent bzw. 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Zu den Aufgaben gehören unter anderem Kundenbetreuung, Terminkoordination, Korrespondenz und die Unterstützung des gesamten Teams im Tagesgeschäft. Gesucht werden Bewerber mit sehr guten Deutsch- und Englischkenntnissen sowie guten Spanischkenntnissen. Wichtig sind außerdem Organisationstalent, Teamgeist und ein freundliches Auftreten. 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

Wenn Sie in diesen Minuten ganz, ganz viele kaputte, erschöpfte, teilweise humpelnde Menschen sehen sollten an der Plaza España hier in Palma, dann liegt das daran, dass die gerade in der Nacht 48 Kilometer gelaufen sind. Warum das Ganze? Es ging nämlich mal wieder hoch zum Kloster Jug. Das erzählt uns gleich Dominik Jordan in unseren Inserate Mallorca Lokalnachrichten um 10:30.

0: uns kurz vor 10:30.
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2: Mit Dominik Jordan einen schönen guten Tag. Mit rund 3000 Gästen hat das Inselradio Mallorca gestern seinen 30. Geburtstag gefeiert. Auf dem Festivalgelände Es Jardí in Calvià wurde bis spät in die Nacht getanzt, gesungen und natürlich ordentlich Geburtstag gefeiert. Auf der Bühne standen als Headliner Nico Santos und Uwe Ochsenknecht. Dazu gab es in der Actionzone ein großes Programm für die ganze Familie. Für Inselradio-Geschäftsführer Daniel Wulitsch war es ein ganz besonderer Abend.
3: Gänsehaut ohne Ende und jeder auf seine Art hat etwas Besonderes gemacht. Wirklich, also Uwe Ochsenknecht, also Hut ab vor der Band, was sie da hingelegt haben. Und Nico, ich habe das erste Mal Nico Santos live gesehen und würde mir jederzeit immer wieder seine Konzerte anschauen.
2: Und an dieser Stelle auch nochmal vom ganzen Inselradio-Team danke, dass sie uns jeden Tag einschalten und gestern mit dabei waren. Auf Mallorca dürfen Jäger ab heute wieder gezielt auf Tauben schießen. Und das früher als üblich. Der Inselrat hat wegen der großen Bestände erneut eine Sonderjagdzeit ausgerufen. Vor allem Landwirte und Gemeinden klagen über Schäden auf Feldern und Probleme in den Ortschaften. Deshalb darf an mehreren festgelegten Tagen im August in den Jagdrevieren auf Ringel- und Haustauben geschossen werden. 48 Kilometer durch die Nacht. Mehr als 6000 Menschen sind beim traditionellen Pilgerlauf Juc Apeu von Palma bis zum Kloster Juc gewandert. So viele wie schon lange nicht mehr. Für die Strecke brauchten die Teilnehmer je nach Tempo zwischen 8 und 13 Stunden. Entlang der Route gab es Verpflegungsstationen sowie medizinische Betreuung. Die Wanderung zum Kloster Juc fand in diesem Jahr bereits zum 52. Mal statt.
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2: Eine Top-Temperatur von 38 Grad haben wir heute auf der Insel. Deshalb gibt es auch wieder Hitzewarnungen. Die Regenwahrscheinlichkeit liegt heute bei 10%.
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4: Schön noch die morgendlichen Stunden genießen, wenn die Temperaturen noch nicht ganz so knackig extrem heiß sein sollten. Heute ja bis zu 38 Grad an diesem Sonntag. Auf den unterschiedlichsten Wochenmärkten können Sie da natürlich Ihre Zeit verbringen. Unsere Highlights immer sonntags. Poyenza, Santa Maria del Cami, Felanitsch. Es gibt aber noch weitere, wo heute Wochenmärkte sind. Zum Beispiel in Concei, da findet auch im Gewerbegebiet ein Flohmarkt statt. Oder in Inca, auch da ein Flohmarkt. Und zwar Plaza del Bestiar. Da findet der statt, aber gibt noch andere Wochenmärkte, zum Beispiel Sapobla oder Valdemossa. Das ist ein kleiner Auszug der Wochenmärkte, die heute stattfinden. Eine Übersicht gibt es auf inselradio.com.
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4: Der Blick geht wieder gen Himmel und bewundernswert, wie eine Sonne nur so schön scheinen kann. Klaas de Rolke, mein Name, wünsche einen schönen guten Morgen. Hallo.

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0: rund um Mallorca. Da weht heute schwacher bis mäßiger Wind aus Süd bis Südost mit Stärke 2 bis 4. Im Nordosten frischt der Wind am Vormittag etwas auf. Also jetzt, dort kann die See stellenweise mäßig bewegt sein. Ansonsten bleibt sie rund um die Insel überwiegend leicht bewegt. Die aktuelle Wassertemperatur um die Insel herum beträgt weiterhin 29 Grad laut spanischem Wetterdienst. Und die Flaggensituation bleibt auch konstant gut, denn die Cala Antena ist die einzige gelbe Flagge, die wir im Angebot haben. Ansonsten keine roten und ausschließlich grüne Flaggen. Wir wünschen also viel Spaß beim Baden im Mittelmeer an diesem Sonntag. Fantastisches Wetter, um an den Strand zu gehen. Und da haben wir natürlich auch, natürlich in dieser Rubrik wieder einen Strandtipp parat. Für alle, die mal gerne an den Strand von Alcudia fahren möchten, falls sie noch nie da gewesen sein sollten, da gibt es mehr als 3 Kilometer feinsten Sandstrand. Gehört zu den längsten und bekanntesten Stränden im Norden Mallorcas. Der Strand ist sehr breit, das Wasser klar und vor allem auch schön flach. Deshalb besonders beliebt bei Familien. Mehrere Abschnitte werden von Rettungsschwimmern überwacht. Außerdem gibt es Holzstege für Menschen mit eingeschränkter Mobilität sowie Liegen und Sonnenschirme zum Ausleihen. Bars, Cafés und Restaurants finden Sie direkt in der Umgebung. Und wer Richtung Süden weiterläuft, der merkt fast gar nicht, wo Alcudia aufhört und die Playa de Muro beginnt. Verstehen Sie? Also da eine Menge zu bieten in der Bucht dort. Also Playa de Muro, Alcudia, quasi ein fließender Übergang als Strandtipp an diesem Sonntagmorgen für Sie, falls Sie Lust haben, da mal vorbeizufahren. Ansonsten, falls Sie sagen, kenne ich doch schon. Alter Hut, kenne ich alles. Ich suche so richtig kleine, schöne, wo vielleicht auch nicht alle hinkommen und auch nicht alle hinwollen. Auf inselradio.com gehen, in unsere Rubrik Baywatch. Da haben wir die schönsten und kleinsten teilweise auch Strände Mallorcas im Angebot.
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1: Heute gibt es in der Südosthälfte Deutschlands in schwüler Luft bei Sonne und Wolken teilweise kräftige Schauer oder Gewitter, sonst oft Sonnenschein, 20 bis 32 Grad. Die Höchstwerte in Hamburg geht es richtig schön sonnig los bei 22 Grad, in Berlin Sonne und Wolken bei 21, genauso wie in Leipzig. In Düsseldorf mittlerweile schon 26 Grad, blauer Himmel dort, genauso wie in Frankfurt bei 24, Stuttgart 25 und München 23 Grad. In der Schweiz haben wir rund um Zürich Wolken, ansonsten überwiegend klarer Himmel. Also Zürich 24 Grad, teilweise Wolken mit dabei, ansonsten auch sonnige Phasen. In Österreich gibt es Sonne und Wolken im Mix, gerade im Osten bzw. in der Mitte des Landes eher zugezogener, rund um Wien derzeit 25 Grad und überwiegend Bewölkung. In London haben wir 22 Grad und in Athen 30 Grad überwiegend in beiden Städten. Klarer Himmel und viel Sonnenschein.
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1: Auch heute wieder ganz viel Sonne. Top-Temperatur 38 Grad für die Insel Mitte und den Norden gilt die gelbe Hitzewarnung. 12 bis 20 Uhr das Ganze. Regenwahrscheinlichkeit 10%. Und niedriger in Jukmajor haben wir derzeit 32 Grad. Wahnsinn, jetzt schon 32 Grad. Andratsch 31 Grad und in Sapobla 32 Grad. Strahlender Sonnenschein überall, so gut wie gar keine Wolke am Himmel. Vielleicht mal ein bisschen schön Wetterwölkchen mit dabei. Der Inselradio-Wettertrend, das Wetter bleibt weiterhin stabil. Auch morgen wieder eine Top-Temperatur von 38 Grad. Dazu wieder eine Wetterwarnung für die Insel Mitte und den Insel Norden.
0: 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Es ist 11 Uhr. 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
2: Im Studio Imme Kasten. Wo KI drinsteckt, muss ab heute auch KI draufstehen. In der EU gilt ab sofort eine Labelpflicht für KI-generierte Videos, Bilder und Texte, mit denen Geld verdient wird. Die EU will so dafür sorgen, dass man auf jeden Fall merkt, wann man es mit KI zu tun hat. Das betrifft zum Beispiel Chatbots im Kundenservice oder Influencer, die bei ihren makellosen Bildern kräftig mit KI nachhelfen. Privatpersonen müssen ihre KI-bearbeiteten Bilder nicht kennzeichnen. Mehr Schutz an Europas Außengrenzen. Das fordert Bundesaußenminister Wadephul nach dem Ansturm auf Ceuta. Das muss absolute Priorität haben, sagte er der Bild am Sonntag. Zuletzt kamen Zehntausende Menschen von Marokko in die spanische Exklave Ceuta in Nordafrika. Fast alle sind mittlerweile zurück in Marokko. Der Fall hat einen Streit innerhalb der EU ausgelöst. Einige Länder kritisieren Spaniens Umgang mit der Krise. Der spanische Regierungschef Sanchez sprach von egoistischen Reaktionen. Am Dienstag beraten die EU-Innenminister in einer Sondersitzung. Die USA und Israel greifen den Iran vorerst nicht weiter an. US-Präsident Trump sagte einmal mehr, dass sich eine neue Vereinbarung abzeichnet. Zuvor hatte er neue massive Angriffe angedroht. Der Iran warnt vor neuer Eskalation und kündigt entschlossene Gegenwehr an. In Peru sind beim Absturz eines Kleinflugzeugs 13 Menschen ums Leben gekommen, darunter wohl auch zwei Deutsche. Peruanischen Behörden zufolge sollen sich insgesamt 11 ausländische Touristen und 2 Besatzungsmitglieder an Bord befunden haben. Die Menschen in Deutschland greifen bei Erfrischungsgetränken immer öfter zu Leitprodukten. Letztes Jahr wurden davon pro Kopf 20 Liter getrunken. Das zeigen aktuelle Zahlen der Wirtschaftsvereinigung Alkoholfreie Getränke. Besonders Cola und Cola-Mischgetränke ohne Zucker konnten zulegen.
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1: Kennen Sie das möglicherweise, dass man so übermüdet ist, dass man nur noch Nebel im Kopf hat und gar nicht mehr weiß, was links und rechts neben einem passiert oder in den letzten 2 Stunden passiert ist? Das bin ich gerade! Oder das sind wir vom Inselradio Mallorca gerade. Wir haben gestern nämlich unsere 30-Jahr-Feier gefeiert auf dem Festivalgelände Es Jardí. Und in ein paar Minuten schauen wir nochmal zurück, wie es gewesen ist. Wir haben nämlich mit Ihnen einen fantastischen Abend verlebt mit absolut genialer Musik. Roberta Faudek ist mit dabei gewesen, Dennis Mansfeld, Juan Daniel, Uwe Ochsenknecht und Band und natürlich unser Headliner Nico Santos, den ich auch noch erlebt habe, was der für eine Show abgeliefert hat. Überragend. Also, ich will gar nicht zu viel erzählen, wie es gestern gewesen ist. Wir hören gleich nochmal rein hier beim Inselradio Mallorca. Klasse Holke, mein Name. Schönen guten Morgen.
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Wenn heute die Füße wehtun und die Augenlider auf Halbmast hängen, dann wissen Sie wenigstens, dass es wert war. Gestern haben wir nämlich unseren 30. Geburtstag mit einer großen Party zusammen mit Ihnen gefeiert. Lena Bernauer nimmt Sie nochmal mit und blickt zurück auf den gestrigen Abend. Viva la 30, das Inselradio Mallorca hat Geburtstag gefeiert. Wow.

0: Wir haben getanzt, gefeiert, gelacht und auch ordentlich geschwitzt beim 30. Inselradio-Geburtstag. Und Sie sind ja extra angereist, um 30 Jahre Inselradio mit uns zu feiern.
1: Ich bin extra für den Geburtstag gekommen und eingeflogen.
2: Seppi sagte zu mir, ich habe eine Überraschung für dich. Dann hat er die Eintrittskarten hat er mir gezeigt. Seitdem habe ich schon gefiebert. Ich habe mich so gefreut auf heute und ist so schön, dass wir hier sind.
0: Egal ob Roberta Vautek, Jayla Brown, Juan Daniel oder Lacito, die Live-Acts, die haben auch schon am Nachmittag so richtig eingehalten.

0: so ab. Geile Show, geile Stimme, mega gut gesungen,
1: so
0: mega
1: viel
0: geil
1: Stimmung
0: performt.
1: Gemacht. So viel ja, war, Stimmung
0: also,
1: in der Crowd gemacht.
0: Ich glaube, wir sind eigentlich alle Acts heute. Es war alles geil.
2: Uwe Ochsenknecht ist ein Banger-Typ. Ja. Den sollte man echt mal live sehen.
3: Ja, und Uwe Ochsenknecht hatte noch eine ganz große Überraschung dabei.
4: Ich darf den neuen Mallorca-Insel-Radio-Song singen, Viva la Vida. Danilo hat mich gefragt, mir gefällt er, ich hab's gemacht, hat Spaß gemacht.
3: Auch abseits der Festivalbühne am Nachmittag hatten wir tolles Programm. Feuershow, Hüpfburg, Escape Room und. Langeweile gab es in unserer Actionzone zu keiner Sekunde.
5: Ich habe Glitzer und Glitzersteinchen im Gesicht und ich habe es bei der Schminke gemacht. Mir hat am besten das Golf gefallen.
6: Spiele gemacht, mich verkleidet.
3: Naja, und dann, als die Sonne untergegangen ist, die Temperaturen zumindest so ein bisschen zurückgegangen sind, dann kam er. Nico Santos. Ein Heimspiel für Nico Santos, der auf der Insel aufgewachsen ist und jetzt zum ersten Mal ein so großes Konzert auf der Insel gespielt hat. Er selbst hat sich mega drauf gefreut und alle, die dabei waren, waren hin und weg.
7: Heute ist das 30-jährige Jubiläum vom Inselradio und ich durfte als 13-jähriger Knirps beim 10-jährigen Jubiläum da sein. Ich durfte als 23-jähriger mit meinem ersten Song Home, durfte ich auch hier sein. Und dann jetzt quasi mit voller Band und vor so vielen Menschen auf Mallorca, das ist so schön. Und so vielen wertvollen Menschen, so vielen Herzensmenschen. Deswegen vielen Dank. Danke, dass ihr heute Abend hier seid. Egal, ob wir eine Geschichte schon haben oder eine Geschichte erst danach haben werden. Und so schön.
8: Also ich bin ganz schnell zur Bühne gerannt und dann habe ich einen High Five bekommen. Ich werde die Hand nie wieder mehr waschen.
9: Ich musste 51 Jahre alt werden, um in der ersten Reihe beim Konzert zu stehen. Hammer, oder?
10: Super schön und wir haben uns so lange drauf gefreut.
11: Traum, ein ja. Traum. Ich wollte schon immer Nico Santos live sehen, dass das jetzt auch noch auf Mallorca war.
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7: Gracias. Danke sehr.
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0: Insel Radio Mallorca wünscht einen schönen Sonntag. Wir haben es ziemlich genau 11:30.
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2: Mit Dominik Jordan einen schönen guten Tag. Rund 3000 Gäste, volle Bühne und eine ganz große Party. Das Inselradio Mallorca hat gestern im Esjardí in Calvià seinen 30. Geburtstag gefeiert. Auf dem Festivalgelände wurde bis spät in die Nacht getanzt, unter anderem zur Musik von Nico Santos und Uwe Ochsenknecht. Und Uwe Ochsenknecht hat auch erstmals den neuen Inselradio-Sommersong Viva la Vida präsentiert. Er sagte uns:
3: Ich mag, dass der ein bisschen orientalisch auch klingt und schwer nach Sommer sich anhört. Und man kann auch dazu tanzen, also verbreitet gute Laune. Der hat alles, was so ein Sommersong haben muss, finde ich.
2: Das Inselradio bedankt sich bei allen Gästen, Partnern und Sponsoren für diesen ganz besonderen Jubiläumsabend. Meterhohe Flammen, dichter Rauch und mehrere Explosionen. In einer Abfallanlage bei Poreres ist in der Nacht ein Großbrand ausgebrochen. Das Feuer wurde gegen 2 Uhr nahe dem Kloster Monte Sion gemeldet. Mehrere Feuerwehreinheiten waren die ganze Nacht im Einsatz. Weil die Anlage von Pinienwald umgeben ist, griffen die Flammen zeitweise auch auf kleinere Flächen außerhalb des Geländes über. Die Brandursache ist noch unklar. Gummienten, die ins Wasser geworfen werden und dann von Schwimmern herausgefischt werden. Diesen Spaßwettbewerb erleben Sie heute im Hafenort Colonia de San Jordi. Start des Entenfangs ist heute um 12 Uhr am Yacht des Frares. Die Plastikenten werden von Booten aus ins Meer geworfen. Wer eine ergattert, kann sie mit ein bisschen Glück gegen kleine Preise eintauschen. Anlass für das Entenfangen ist das Sommerfest in Colonia de San Jordi. Das Entenfangen gibt's aber nicht nur in Colonia de San Jordi, sondern auch in Can Picafort. Termin dafür ist der 15. August.
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2: Eine Top-Temperatur von 38 Grad haben wir heute auf der Insel. Deshalb gibt's auch wieder Hitzewarnungen. Und zwar für die Insel Mitte und den Norden. Ansonsten wieder ganz viel Sonne. Die Regenwahrscheinlichkeit liegt heute bei 10%.
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0: Und dann machen wir eine ganz kurze Nummer, denn auch in Palmershaven ist heute ordentlich Sonntagsstimmung angesagt, denn kein Kreuzfahrtschiff ist heute da, beziehungsweise ist gekommen oder wird noch abfahren. Deshalb machen wir wieder ganz entspannt Musik an.
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0: Klasse Rolke ist in Jogginghosen Stimmung an diesem Sonntag. Musik gibt es jetzt von Sigala und Ellie Goulding und All By Myself. Schön.

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1: Heute gibt's in der Südosthälfte Deutschlands in schwüler Luft bei Sonne und Wolken teilweise kräftige Schauer oder Gewitter, sonst oft Sonnenschein, 20 bis 32 Grad. Die Höchstwerte in der Bundesrepublik. In Hamburg haben wir derzeit strahlenden Sonnenschein bei 23 Grad. In Berlin Sonne und Wolken bei 22 Grad. Genauso wie in Leipzig bei 22 Grad. Düsseldorf mittlerweile auch ein paar schöne Wetterwolken bei 26 Grad. Die ziehen aber demnächst davon. In Frankfurt strahlender Sonnenschein bei 26 Grad. Genauso wie in Stuttgart bei 27 Grad. München klarer Himmel bei 24 Grad. In der Schweiz auch überwiegend sonnig rund um Zürich. Mittlerweile genau das der Fall bei 25 Grad. Und in Österreich gerade im Norden und Osten des Landes bewölkt, ansonsten viel Sonne rund um Wien derzeit. Sonne und Wolken im Mix bei 26 Grad. In Amsterdam haben wir 24 Grad, auch dort scheint richtig schön die Sonne. Und in Sarajevo 29 Grad und strahlender Sonnenschein.
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1: Die Sonne, die thront auch heute mal wieder über allem. Die Top-Temperatur heute 38 Grad an diesem Sonntag für die Inselmitte und den Norden gilt deshalb ab jetzt wieder die gelbe Hitzewarnung, beziehungsweise in ein paar Sekunden, und zwar von 12 bis 20 Uhr. Die Regenwahrscheinlichkeit, die beträgt 10% und weniger laut spanischem Wetterdienst. In Calador haben wir 30 Grad, in Calvià 32 Grad und in Sacalobra in Anführungszeichen noch 28 Grad. Überall strahlender Sonnenschein. Der Inselradio Wettertrend, das Wetter, das bleibt weiterhin stabil. Auch morgen wieder eine Top-Temperatur von 38 Grad. Dazu wieder eine Wetterwarnung für die Inselmitte und den Norden.
0: 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Es ist 12 Uhr. 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
2: Im Studio Imme Kasten. Wo KI drinsteckt, muss ab heute auch KI draufstehen. In der EU gilt ab sofort eine Labelpflicht für KI-generierte Videos, Bilder und Texte, mit denen Geld verdient wird. Die EU will so dafür sorgen, dass man auf jeden Fall merkt, wann man es mit KI zu tun hat. Das betrifft zum Beispiel Chatbots im Kundenservice oder Influencer, die bei ihren makellosen Bildern kräftig mit KI nachhelfen. Privatpersonen müssen ihre KI-bearbeiteten Bilder nicht kennzeichnen. In beliebten Touristenregionen in Europa brennt es weiter. So sind in Griechenland mehrere Waldbrände immer noch außer Kontrolle, darunter einer in der Nähe der Hauptstadt Athen. In Frankreich hatte sich die Waldbrandlage zuletzt etwas entspannt. Auch in Spanien meldet die Feuerwehr Erfolge. Im Nordwesten des Landes helfen jetzt auch deutsche Einsatzkräfte beim Löschen. David Bormann von der Feuerwehr Bonn sagte vorab im Ersten:
3: Die Einsatzkräfte erwartet intensive Waldbrände mit hohen Feuerfronten, mit einer hohen Intensität. Das heißt, das sind alles Brände, die wir nicht direkt löschen können, sondern wo wir sehr defensiv arbeiten müssen und wo wir gegebenenfalls vielleicht so wie im letzten Jahr auch Dörfer und Häuser schützen müssen. Das ist schon eine große Anspannung jetzt für uns.
2: Nach dem Ansturm zehntausender Migranten auf die spanische Exklave Ceuta fordert Außenminister Wadephul mehr Schutz an Europas Außengrenzen. Das müsse Priorität haben, sagte er der Bild am Sonntag. Der Fall hat einen Streit in der EU ausgelöst. Einige Länder kritisierten Spaniens Umgang mit der Krise. Am Dienstag beraten die EU-Innenminister. Die USA und Israel greifen den Iran vorerst nicht weiter an. US-Präsident Trump sagte einmal mehr, dass sich eine neue Vereinbarung abzeichnet. Zuvor hatte er neue massive Angriffe angedroht. Der Iran warnt vor neuer Eskalation und kündigt entschlossene Gegenwehr an. Eine Woche nach dem Anschlag auf den CSD in Berlin hat die queere Community ein deutliches Zeichen für Vielfalt und Toleranz gesetzt. Etwa 300.000 Menschen kamen zur großen CSD-Demo in Hamburg. Die Polizei hatte ihre Sicherheitsmaßnahmen im Vorfeld deutlich hochgefahren.
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1: In ein paar Minuten geht es auf Sie mit Gebrüll, denn heute findet mal wieder in Pollença die Piratenschlacht statt. Und für alle, die noch nicht da gewesen sind, sich das noch nie angeguckt haben sollten, gibt's gleich einen persönlichen Eindruck, weil ich bin vor 2 Jahren mal da gewesen und habe eine schöne Geschichte zu erzählen. Absoluter Wahnsinn. Gleich in ein paar Minuten, mein Name ist Klaas de Rolke, schönen Sonntag.
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Eine der historischsten Traditionen wird heute wieder in Pojenza nachgespielt. Und zwar die Piratenschlacht gibt es ja auch an anderen Orten in der Insel. Aber heute ist Pojenza dran. Da wird historisch wieder nachgestellt, was es mal gegeben hat. Und zwar die Bewohner Pojenzas, die verkleiden sich als entweder Mauren oder Christen und gehen, das muss man dazu sagen, spielerisch aufeinander los und spielen einfach das nach, was vor zig Jahrhunderten irgendwann mal passiert ist. Mit Gebrüll, Geschrei und Kanonenschüssen. Um 19 Uhr startet die Piratenschlacht heute in Pojenza und ich habe eine schöne Anekdote zu erzählen, weil ich nämlich vor 2 Jahren da gewesen bin und habe mir das Spektakel mal angeguckt und habe den ganz großen Fehler gemacht, dass ich mich neben die Leute mit den Gewehren gestellt habe, die das Ganze quasi angeschossen haben. Ich habe mir gedacht, ja komm, stopf da ein bisschen dein Pulver in deine Pfeife da rein und dann mach das ein bisschen Peng. Nee, ich habe direkt daneben gestanden und als die Schützen sich selber Gehörschutz aufgesetzt haben, habe ich gedacht, oh, das könnte ein bisschen lauter werden. Es war so laut, dass die Erde vibriert hat. Also, falls Sie da sein sollten und ein bisschen empfindlich auf Geräusche reagieren, um es mal ganz nett zu formulieren, definitiv die Ohren zu halten. Es ist ein Riesenspektakel, was da heute in Pojenza stattfindet. Die Piratenschlacht. 19 Uhr geht's los. Wichtiger Hinweis, normalerweise, ja traditionell, um 11:30 gibt's noch ein Feuerwerk bei der alten römischen Brücke. Das ist aber dieses Jahr abgesagt worden, dieses Feuerwerk, aufgrund der großen Waldbrandgefahr. 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
1: Mit Dominik Jordan einen schönen guten Tag. Mit rund 3000 Gästen hat das Inselradio Mallorca gestern seinen 30. Geburtstag gefeiert. Auf dem Festivalgelände Es Jardí in Calvià wurde bis spät in die Nacht getanzt, gesungen und natürlich ordentlich Geburtstag gefeiert. Auf der Bühne standen als Headliner Nico Santos und Uwe Ochsenknecht. Dazu gab es in der Actionzone ein großes Programm für die ganze Familie. Für Inselradio-Geschäftsführer Daniel Wulitsch war es ein ganz besonderer Abend.
2: Gänsehaut ohne Ende und jeder auf seine Art hat etwas Besonderes gemacht. Wirklich, also Uwe Ochsenknecht, also Hut ab vor der Band, was die da hingelegt haben. Und Nico, ich habe das erste Mal Nico Santos live gesehen und würde mir jederzeit immer wieder seine Konzerte anschauen.
1: Und an dieser Stelle auch nochmal vom ganzen Inselradio-Team danke, dass sie uns jeden Tag einschalten und gestern mit dabei waren. Bei einem Klippensprung an der Calavarques bei Manacor hat sich gestern Nachmittag ein Urlauber verletzt. Der junge Mann sprang aus rund 15 Metern Höhe ins Meer und prallte dabei mit dem Rücken auf die Wasseroberfläche. Rettungsschwimmer brachten ihn vorsichtig an Land. Wegen des Verdachts auf eine Wirbelsäulenverletzung wurde er mit dem Rettungshubschrauber ins Krankenhaus geflogen. Sein Zustand ist nach Angaben der Einsatzkräfte ernst, aber stabil. In Pollenza heißt es heute Abend Mauren gegen Christen. Dort wird die traditionelle Piratenschlacht aus dem 16. Jahrhundert nachgestellt. Als Mauren verkleidete Teilnehmer kämpfen dabei gegen die Christendarsteller, die in mittelalterlichen Kostümen und Rüstungen auftreten. Das Ganze ist der Höhepunkt des Patronatsfestes La Patrona. Los geht's heute Abend um 19 Uhr in der Altstadt von Pollenza. Das im Anschluss geplante Feuerwerk wurde wegen der hohen Waldbrandgefahr abgesagt. Das komplette Programm gibt's auch nochmal auf inselradio.com.
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1: Eine Top-Temperatur von 38 Grad haben wir heute auf der Insel. Deshalb gibt's auch wieder Hitzewarnungen. Und zwar für die Inselmitte und den Norden. Ansonsten wieder ganz viel Sonne. Die Regenwahrscheinlichkeit liegt heute bei 10%.
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3: Ja, der halbe Hausstand wird wieder mitgenommen an diesem Sonntag. Ganz, ganz viele zieht es an die Strände Mallorcas. Genießen Sie das Wetter. Mein Name ist Klaas Tucholke. Hallo.

0: Wir wünschen einen schönen Sonntag vom Inserate Mallorca. Kim Wilde gibt's gleich. Mit You Keep Me Hanging On. Spiel ich gleich hier im Radio drinne. In ein paar Minuten.
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0: Das Inserat Mallorca an diesem Sonntag, am Tag danach.
1: Aber wirklich, da sagst du was, Klaas.
0: Lena Bernauer im Studio mit mir zusammen. Wir haben einen sehr langen Tag gestern in den Knochen gehabt.
1: Alle, die mit uns gefeiert haben, auch. Meine Güte, definitiv. Das ging ja richtig, richtig lange.
0: Du hast eine ganz, ganz tolle Formulierung heute gewählt. Und zwar, wenn die Augenlider auf Halbmast sind. Das finde ich so schön, Alter.
1: Trifft man doch. Oder ja. Trifft man doch ganz gut. Kann man total nachfühlen, wenn die einfach nicht so richtig aufgehen. Ja. Oder? Übrigens, wenn ich eine Glaskugel hätte, die ich befragen müsste, was du jetzt gleich machst nach der Sendung. Mhm. Ich glaube, ich treffe ins Schwarze, wenn ich sage... Einfach schlafen.
0: Ja, absolut. Und vor allen Dingen den ganzen Tag. Ich glaube, bis morgen wache ich wahrscheinlich tatsächlich nicht wieder auf. Hat damit zu tun, dass wir gestern die Viva La 30, unsere Inserate Mallorca Geburtstagsfeier auf dem Festivalgelände Escher, die gefeiert haben. Ganz viele tolle Eindrücke gibt es auf Social Media, ob jetzt auf Instagram oder Facebook. Da haben wir was in die Story gepostet, wie es gestern ausgesehen hat. Und Lena, weißt du, was das Schöne ist? Ich gehe jetzt ins Bett.
1: Und du übernimmst. Ich mache hier weiter. Ich halte die Stellung.
0: 13 bis 19 Uhr mit Lena Werner.

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1: Ich will aber mal schwer hoffen, dass Sie diesen Sommertag heute so richtig auskosten in Deutschland. Sei es im Garten, im Freibad oder vielleicht auch irgendwo im Park bei Ihnen in der Stadt. Es ist wirklich super sonnig und warm mit 28 Grad in Stuttgart, ebenso 28 Grad in Frankfurt, 27 Grad messen wir in Düsseldorf und hier überall scheint die Sonne. In München sind ein paar kleinere Wölkchen dabei, 26 Grad sind es hier, Leipzig und Berlin angenehme 23 Grad bei Sonne und Wolken, genauso in Hamburg 23 Grad. In der Schweiz heute auch sommerlich warm, 26 Grad messen wir in Zürich bei blauem Himmel und in Österreich heute hier und da auch mal ein paar Wolken, andernorts ist es sehr sonnig. Wien bekommt jetzt gerade auch ein bisschen was vom Regen ab, 27 Grad messen wir hier. Dann schauen wir nach Kopenhagen, dort heute Sonne, Wolken und 21 Grad und in Lissabon sind es 24 Grad bei Sonne und Wolken.
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1: Auch auf der Insel heute wieder ein schwitziger Tag. Die Top-Temperatur liegt bei 38 Grad heute. Besonders heiß wird es in der Inselmitte und im Norden. Wir messen aktuell schon 36 Grad in Sineo und 35 Grad in Sabobla. Und tatsächlich gibt es auch Hitzewarnungen eben für die Inselmitte. Da gilt Hitzewarnstufe Gelb. Und für den Norden wurde jetzt sogar nochmal hochgestuft auf Hitzewarnstufe Orange. Die Regenwahrscheinlichkeit, das denken Sie sich wahrscheinlich schon, die ist heute recht gering. Die liegt bei gerade mal 10%, sagt der spanische Wetterdienst. Und wenn wir auch schon mal auf den Inselradio-Wettertrend schauen, so ein bisschen auf die neue Woche. Die Wetterlage, die bleibt jetzt erstmal unverändert. Auch morgen am Montag gibt es bis zu 38 Grad Top-Temperatur. Dazu gibt es auch schon wieder Hitzewarnungen morgen für die Inselmitte, den Norden und den Osten.
0: 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Es ist 13 Uhr. 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
2: Im Studio Imme Kasten. Wo KI drinsteckt, muss ab heute auch KI draufstehen. In der EU gilt ab sofort eine Labelpflicht für KI-generierte Videos, Bilder und Texte, mit denen Geld verdient wird. Die EU will so dafür sorgen, dass man auf jeden Fall merkt, wann man es mit KI zu tun hat. Das betrifft zum Beispiel Chatbots im Kundenservice oder Influencer, die bei ihren makellosen Bildern kräftig mit KI nachhelfen. Privatpersonen müssen ihre KI-bearbeiteten Bilder nicht kennzeichnen. In beliebten Touristenregionen in Europa brennt es weiter. So sind in Griechenland mehrere Waldbrände immer noch außer Kontrolle, darunter einer in der Nähe der Hauptstadt Athen. In Frankreich hatte sich die Waldbrandlage zuletzt etwas entspannt. Auch in Spanien meldet die Feuerwehr Erfolge. Im Nordwesten des Landes helfen jetzt auch deutsche Einsatzkräfte beim Löschen. David Bormann von der Feuerwehr Bonn sagte vorab im Ersten:
3: Die Einsatzkräfte erwartet intensive Waldbrände mit hohen Feuerfronten, mit einer hohen Intensität. Das heißt, das sind alles Brände, die wir nicht direkt löschen können, sondern wo wir sehr defensiv arbeiten müssen und wo wir gegebenenfalls vielleicht so wie im letzten Jahr auch Dörfer und Häuser schützen müssen. Das ist schon eine große Anspannung jetzt für uns.
2: Nach dem Ansturm zehntausender Migranten auf die spanische Exklave Ceuta fordert Außenminister Wadephul mehr Schutz an Europas Außengrenzen. Das müsse Priorität haben, sagte er in der Bild am Sonntag. Der Fall hat einen Streit in der EU ausgelöst. Einige Länder kritisierten Spaniens Umgang mit der Krise. Am Dienstag beraten die EU-Innenminister. Die USA und Israel greifen den Iran vorerst nicht weiter an. US-Präsident Trump sagte einmal mehr, dass sich eine neue Vereinbarung abzeichnet. Zuvor hatte er neue massive Angriffe angedroht. Der Iran warnt vor neuer Eskalation und kündigt entschlossene Gegenwehr an. Eine Woche nach dem Anschlag auf den CSD in Berlin hat die queere Community ein deutliches Zeichen für Vielfalt und Toleranz gesetzt. Etwa 300.000 Menschen kamen zur großen CSD-Demo in Hamburg. Die Polizei hatte ihre Sicherheitsmaßnahmen im Vorfeld deutlich hochgefahren.
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1: Es ist kurz nach eins. Lena Bernauer hier. Ich wünsche Ihnen einen fantastischen Sonntag heute. Und wenn Sie in Palma unterwegs sind, dann werden Sie heute wahrscheinlich viele sehen, die irgendwie ein bisschen unrund laufen. Dann wissen Sie Bescheid. Die haben entweder zu viel getanzt bei unserem 30. Inselradio-Geburtstag gestern oder die sind vergangene Nacht ins Kloster Juk gelaufen. Gestern Nacht war nämlich Juk Apeu, das ist die große Nachtwanderung, die es einmal im Jahr gibt, von Palma nach Juk. 6000 Teilnehmer haben da in diesem Jahr ungefähr mitgemacht. 48 Kilometer sind das zwischen Palma und dem Kloster Juk. Und die kommen dann jetzt immer so gegen Mittag an mit einem Zug in Palma an der Plaza España. Ich habe das letztes Jahr gesehen, wenn da diese ganzen Leute aus dem Zug rausströmen mit 48 Kilometer in den Beinen. Ich glaube, Sie können sich vorstellen, wie da die Füßchen zittern.

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Fühlt sich gut an mit 30. Das sag nicht ich, sondern das sag ich im Namen des gesamten Inselradios. Seit gestern sind wir 30 Jahre alt. Ist wirklich Wahnsinn. Und wir sagen natürlich nochmal Danke für diese tolle Party. Die viele Glückwünsche, die wir auch bekommen haben von Ihnen und überhaupt diesen ganzen unvergesslichen Tag gestern. Zur Feier des 30. Geburtstags haben wir uns auch nochmal was ganz Besonderes für heute überlegt. Und zwar spielen wir ab heute 19 Uhr noch einmal die Songs aus der allerersten Sendestunde am 1. August 1996. Und so viel kann ich schon mal verraten, da sind ein paar richtige Kracher dabei. Natürlich, der allererste Song, den wir jemals gespielt haben beim Inselradio, Macarena war das. Aber das ist nur einer von vielen, vielen Songs. Also lohnt sich, sich schon mal drauf zu freuen. Und natürlich gibt's spannende Einblicke in die vergangenen 30 Jahre Inselradio und auch einen Blick hinter die Kulissen gibt es, zusammen mit Daniel Wulitsch und Till Meier. Heute Abend ab 19 Uhr natürlich hier beim Inselradio.

0: Einen schönen Sonntagmittag. Hier ist das Inselradio. Gleich mit Musik von jemandem, der sich sehr gut mit Mozart und Beethoven auskennt. You got that power over me. Das ist das Dermot Kennedy, kommt aus Irland und hat tatsächlich ein paar Semester klassische Musik studiert, bevor er sich gesagt hat, nee, ich mache lieber meine Musik und ich spiele sie lieber selbst auf der Bühne live. Und das hat auch ganz gut geklappt mit der eigenen Musikkarriere. Power Over Me hören Sie gleich von Dermot Kennedy bei uns noch vor 2:30.
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0: Es ist 2:30.
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2: Mit Dominik Jordan einen schönen guten Tag. Rund 3000 Gäste, volle Bühne und eine ganz große Party. Das Inselradio Mallorca hat gestern im Es Jardí in Calvià seinen 30. Geburtstag gefeiert. Auf dem Festivalgelände wurde bis spät in die Nacht getanzt, unter anderem zur Musik von Nico Santos und Uwe Ochsenknecht. Und Uwe Ochsenknecht hat auch erstmals den neuen Inselradio-Sommersong Viva la Vida präsentiert. Er sagte uns:
3: Ich mag, dass der ein bisschen orientalisch auch klingt und schwer nach Sommer sich anhört. Und man kann auch dazu tanzen, also verbreitet gute Laune. Der hat alles, was so ein Sommersong haben muss, finde ich.
2: Das Inselradio bedankt sich bei allen Gästen, Partnern und Sponsoren für diesen ganz besonderen Jubiläumsabend. Auf Mallorca dürfen Jäger ab heute wieder gezielt auf Tauben schießen. Und das früher als üblich. Der Inselrat hat wegen der großen Bestände erneut eine Sonderjagdzeit ausgerufen. Vor allem Landwirte und Gemeinden klagen über Schäden auf Feldern und Probleme in den Ortschaften. Deshalb darf an mehreren festgelegten Tagen im August in den Jagdrevieren auf Ringel- und Haustauben geschossen werden. 48 Kilometer durch die Nacht. Mehr als 6000 Menschen sind beim traditionellen Pilgerlauf Juc Apeu von Palma bis zum Kloster Juc gewandert. So viele wie schon lange nicht mehr. Für die Strecke brauchten die Teilnehmer je nach Tempo zwischen 8 und 13 Stunden. Entlang der Route gab es Verpflegungsstationen sowie medizinische Betreuung. Die Wanderung zum Kloster Juc fand in diesem Jahr bereits zum 52. Mal statt.
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2: Eine Top-Temperatur von 38 Grad haben wir heute auf der Insel. Deshalb gibt es auch wieder Hitzewarnungen. Die Regenwahrscheinlichkeit liegt heute bei 10%.
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0: Kurz nach 2:30 ist es, haben Sie einen wunderschönen Sonntagmittag. Lena Bernauer hier. Und wir wissen ja alle, wie das heutzutage so ist. Wir haben alle immer nie Zeit. Alles muss immer schnell gehen. Deshalb schauen Sie mal rein bei uns auf dem Inselradio Instagram-Account oder auf Facebook. Da haben wir nämlich den gestrigen Abend zusammengefasst. 30. Inselradio Geburtstag in 30 Sekunden. Alle tollen Eindrücke von vor Ort. Ganz schön zusammengefasst in einem kurzen Video. Lohnt sich auf jeden Fall reinzuschauen.

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Der Sonntagmittag hier beim Inselradio und ich weiß, Sie sind vielleicht noch ein bisschen K.O. von gestern. Von unserer großen Inselradio-Geburtstagsparty zu unserem 30. Geburtstag ist spät geworden und heute ist definitiv ein Tag, um sich erstmal auszuruhen. Aber morgen geht die Party weiter. Und zwar beim Mallorca Roots Festival. Das ist ein Reggae-Festival. Girl, I want to make you Und Sie hören da schon richtig, Inner Circle sind morgen live bei diesem Festival vor Ort. Das ist wirklich Musik, passt zum Wetter, passt zur Insel, passt, um sich morgen einen richtig schönen Abend zu machen. 18 Uhr geht's los und dann gibt's 7 Stunden Reggae beim Mallorca Roots Festival auf dem Mallorca Live-Gelände Calvia. Und das ist übrigens auch noch echt genial. 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
2: Das ist doch wirklich ein richtig schöner Sommertag bei vielen von Ihnen in Deutschland. Stuttgart zum Beispiel, strahlend blauer Himmel bei 29 Grad. Auch in Frankfurt und in Düsseldorf sind es jeweils 29 Grad mit viel Sonne. In München 27 Grad, da können sich auch mal ein paar kleinere Wölkchen vor die Sonne schieben, aber im Großen und Ganzen trotzdem sehr sonnig und freundlich. Und 24 Grad messen wir jeweils in Hamburg, Berlin und in Leipzig bei Sonne und Wolken im Wechsel. Also auch ein perfekter Tag, um sonntags heute Nachmittag draußen zu sitzen, im Garten zum Beispiel. In der Schweiz heute auch viel Sonne und warm mit 28 Grad in Zürich. Es gibt allerdings lokal auch etwas Regen oder Gewitter. In Österreich ist das ebenfalls der Fall. Rund um Wien zum Beispiel gibt es ein paar Regentropfen bei 28 Grad. Ansonsten aber auch oft viel Sonne. Wir schauen noch nach Paris, da heute sehr sonnig mit 28 Grad. Und Rom nochmal eine Ecke heißer mit 34 Grad.
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2: Ja, und hier auf der Insel ist auf jeden Fall die beste Wahl für den Sonntagnachmittag der Pool oder der Strand. Es ist nämlich richtig heiß, vor allem in der Inselmitte und im Norden heute. Für diese beiden Regionen gilt auch eine Hitzewarnung. Hitzewarnstufe Gelb ist es für die Inselmitte und für den Norden wurde jetzt sogar nochmal hochgestuft auf Hitzewarnstufe Orange heute mit einer Top-Temperatur von 38 Grad. Wir messen auch schon gerade in Jukmajor 37 Grad, in Calador sind es 31 Grad. Dazu gibt es heute viel Sonne, es bleibt weiterhin meist trocken bei einer Regenwahrscheinlichkeit von 10%, sagt der spanische Wetterdienst. Und auch wenn wir jetzt schon mal auf die neue Woche schauen, laut Inselradio Wettertrend bleibt die Wetterlage jetzt erstmal unverändert. Das heißt, weiterhin sommerlich heiß, weiterhin sehr sonnig, morgen mit einer Top-Temperatur wieder von 38 Grad und auch schon für morgen gibt's Hitzewarnungen für die Inselmitte, den Norden und morgen auch für den Inselosten.
1: 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Es ist 14 Uhr. 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
3: Im Studio Cornelius Dreger. In Deutschland und dem Rest der EU gibt es seit heute neue Regeln für KI. Mit künstlicher Intelligenz erstellte Inhalte müssen gekennzeichnet werden. Das betrifft kommerziell veröffentlichte Bilder, Texte oder Audios, also etwa Werbung oder auch Beiträge von Influencern. Die Medienethikerin Jessica Hesen sagt in der ARD:
4: Wir müssen wissen, was ist real, was ist nicht real, was ist durch eine Maschine hergestellt und was durch einen Menschen. Ansonsten verlieren wir das Vertrauen in öffentliche Kommunikation. Und öffentliche Kommunikation ist ein Kernbereich von Demokratie. Und deswegen sind Kennzeichnungspflichten enorm wichtig.
3: Bundesaußenminister Wadefuhl fordert, dass die EU-Außengrenzen besser geschützt werden. Nach dem Ansturm von Migranten auf die spanische Exklave Ceuta in Nordafrika muss das absolute Priorität haben, sagte er der Bild am Sonntag. Einzelheiten von Anna Löwer.
5: Wadefuhl spricht von einem absoluten Stresstest, den Europa bestanden hat, der aber auch die Anfälligkeit zeigt. Er betont, dass eine effektive Migrationspolitik nicht ohne Drittstaaten außerhalb Europas funktioniert, wie in diesem Fall Marokko. In den letzten Tagen waren 10.000 Menschen von Marokko aus nach Ceuta gekommen. Fast alle sind mittlerweile wieder ausgereist. Das Thema beschäftigt am Dienstag auch die EU-Innenminister in einer Sondersitzung.
3: In beliebten Touristenregionen in Europa brennt es weiter. So sind in Griechenland mehrere Waldbrände immer noch außer Kontrolle, darunter einer in der Nähe der Hauptstadt Athen. In Frankreich hatte sich die Waldbrandlage zuletzt entspannt. In Spanien helfen jetzt auch deutsche Einsatzkräfte beim Löschen. Die USA und Israel greifen den Iran vorerst nicht weiter an. US-Präsident Trump sagte einmal mehr, dass sich eine neue Vereinbarung abzeichnet. Zuvor hatte er neue massive Angriffe angedroht. Der Iran warnt vor neuer Eskalation und kündigt entschlossene Gegenwehr an. Stress macht Berufstätige in Deutschland immer häufiger krank. Auf 100 Versicherte kamen zuletzt fast 120 Ausfalltage. Das sind so viele wie noch nie, sagt die kaufmännische Krankenkasse. Gründe sind unter anderem Überstunden, Geldsorgen und Konflikte im Job. Dazu können private Faktoren kommen.
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2: Leda Bernauer hier, es ist kurz nach zwei. Ich wünsche Ihnen einen wunderschönen Sonntag heute. Vielleicht hören Sie uns gerade auf der Poolliege. Genießen die Sonne, arbeiten am Sommersonnentag 2026 ganz aktiv. Und von uns gibt es dazu jetzt Musik von Dua Lipa und Physical.

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2: Schönen Sonntag.
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2: Wir sind ziemlich schnell durch, wenn ich Ihnen jetzt die Flaggen nennen will hier auf der Insel, die gelb oder rot sind. Es gibt nämlich tatsächlich nur eine einzige gelbe Flagge heute am Nachmittag. Und zwar an der Cala Antena im Insel Osten. Da wird die gelbe Flagge. Ansonsten ist alles, was bei uns gemeldet ist, grün. Also tipptopp Badebedingungen. Und für unseren Strandtipp geht's in den Südwesten Mallorcas. Und ich verrate mal so viel. Für mich ist diese kleine Bucht eine der schönsten Buchten hier auf der Insel. Aber ich habe da auch so ganz besondere Erinnerungen dran. Das war eine der ersten Buchten, wo ich damals, als ich hergezogen bin, auch zum Baden war und deshalb für mich einfach ein besonderer Ort. Es geht an die Calo de Cesises. Liegt in Paghera Richtung Calafonés. Sie kommen da entweder mit dem Auto hin. Es gibt einen Parkplatz. Ich betone aber einen kleinen Parkplatz. Also das ist recht schnell voll am Wochenende. Mit dem TIB-Bus kommen Sie aber auch ganz gut hin, von Palma zum Beispiel. Da allerdings bedenken, da müssen Sie dann ein Stückchen laufen. Berg hoch und Berg wieder runter. Dann die Calo de Cesises selbst. Ist aber wirklich einfach eine wunderschöne Bucht. Ist sehr, sehr klein. Ist auch kein Sandstrand, wichtig dazu zu sagen. Sondern ist eher steinig und auch ein bisschen Dreck da, also das klingt jetzt gar nicht mal so schön, aber ich mag das, kein Sandstrand. Also von daher, wenn Sie das auch toll finden, dann ist das auf jeden Fall eine gute Bucht für Sie. Es gibt natürlich einen Schatten, weil viele Bäume da sind. Es geht dann ganz fantastisch schön rein ins Wasser. Das Wasser ist meist auch sehr klar und ist auch super zum Schnorcheln, die Calo de Cesises. Also wirklich schön, um da mal so einen Nachmittag zu verbringen. Aktuelle Wassertemperatur haben wir natürlich vor Ort noch gemessen, liegt bei 28 Grad. Und vielleicht auch noch wichtig dazu zu sagen, es gibt jetzt direkt in der näheren Umgebung kein Kiosk oder keine Restaurants oder so. Also wichtig, gepackte Strandtasche mitnehmen mit ein paar Snacks und Getränken.
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0: Einen wunderschönen Sonntagnachmittag. Hier ist das Inselradio und in Poenza klingt es heute Abend so. Was da in Poenza heute Abend los ist, das gleich bei uns in den Inselradio-Lokalnachrichten um 2:30.
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0: Es ist 14.31 Uhr.
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2: Mit Dominik Jordan einen schönen guten Tag. Mit rund 3000 Gästen hat das Inselradio Mallorca gestern seinen 30. Geburtstag gefeiert. Auf dem Festivalgelände Es Jardí in Calvià wurde bis spät in die Nacht getanzt, gesungen und natürlich ordentlich Geburtstag gefeiert. Auf der Bühne standen als Headliner Nico Santos und Uwe Ochsenknecht. Dazu gab es in der Actionzone ein großes Programm für die ganze Familie. Für Inselradio-Geschäftsführer Daniel Wulitsch war es ein ganz besonderer Abend.
3: Gänsehaut ohne Ende und jeder auf seine Art hat etwas Besonderes gemacht. Wirklich, also Uwe Ochsenknecht, also Hut ab vor der Band, was die da hingelegt haben. Und Nico, ich habe das erste Mal Nico Santos live gesehen und würde mir jederzeit immer wieder seine Konzerte anschauen.
2: Und an dieser Stelle auch nochmal vom ganzen Inselradio-Team danke, dass sie uns jeden Tag einschalten und gestern mit dabei waren. Bei einem Klippensprung an der Calavarques bei Manacor hat sich gestern Nachmittag ein Urlauber verletzt. Der junge Mann sprang aus rund 15 Metern Höhe ins Meer und prallte dabei mit dem Rücken auf die Wasseroberfläche. Rettungsschwimmer brachten ihn vorsichtig an Land. Wegen des Verdachts auf eine Wirbelsäulenverletzung wurde er mit dem Rettungshubschrauber ins Krankenhaus geflogen. Sein Zustand ist nach Angaben der Einsatzkräfte ernst, aber stabil. In Poyenza heißt es heute Abend Mauren gegen Christen. Dort wird die traditionelle Piratenschlacht aus dem 16. Jahrhundert nachgestellt. Als Mauren verkleidete Teilnehmer kämpfen dabei gegen die Christendarsteller, die in mittelalterlichen Kostümen und Rüstungen auftreten. Das Ganze ist der Höhepunkt des Patronatsfestes La Patrona. Los geht's heute Abend um 19 Uhr in der Altstadt von Poyenza. Das im Anschluss geplante Feuerwerk wurde wegen der hohen Waldbrandgefahr abgesagt. Das komplette Programm gibt's auch nochmal auf inselradio.com.
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2: Eine Top-Temperatur von 38 Grad haben wir heute auf der Insel. Deshalb gibt's auch wieder Hitzewarnungen. Ansonsten wieder ganz viel Sonne. Die Regenwahrscheinlichkeit liegt heute bei 10%.
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0: Kurz nach 3 ist es, haben Sie einen wunderschönen Sonntag heute. Ich bin Lena Bernauer und Sie haben gerade eben hier in den Nachrichten gehört. Heute Abend gibt's die Piratenschlacht in Poyenza. Das ist wirklich ein unglaubliches Event. Inselradio-Hörer Götz hat sich gemeldet per Studio WhatsApp 683 500 100. Und er lebt in Poyenza und hat deshalb noch ein paar sehr gute Tipps für heute Abend.
4: Wer sich das anschauen will, und das ist wirklich ein Erlebnis, sollte früh anreisen, zumindest wer mit dem Auto kommt, denn die Parkplätze, die es eigentlich reichlich gibt hier bei uns in Poyenza, sind am 2. August immer sehr, sehr, sehr knapp. Und der zweite Hinweis, möglichst sich die Schlacht nicht angucken in den engen Gassen der Innenstadt, wo die Christen und Mauren zu Hunderten brüllend und kämpfend durchziehen, weil man wird als Zuschauer wirklich so gegen die Hauswände gedrückt. Da kriegt man schnell Platzangst und es ist auch nicht so ganz ungefährlich.

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0: Wir waren jetzt in Estreng zum Sonnenuntergang. Wirklich sehr schön gewesen.
1: Der Weg entlang der Tramontana, da muss man hin. Und das ist einfach jedes Mal ein Muss, da lang zu fahren, einfach diese Aussichtspunkte aufs Meer zu sehen, diese verschiedenen Blautöne zu sehen. Ja.

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1: Vielleicht schnibbelt sie gerade schon alles für den Grillabend heute, denn das Wetter, das ist auf jeden Fall optimal, um heute Abend mit ein paar Freunden draußen zu sitzen und zu grillen bei Ihnen in Deutschland. Es ist sommerlich warm in Stuttgart mit 30 Grad, in Frankfurt ebenfalls mit 30 Grad und Düsseldorf auch nochmal 30 Grad und viel Sonne. 28 Grad sind es in München jetzt am Nachmittag, sind ein paar kleinere Wölkchen dabei und angenehme 24 Grad messen wir in Leipzig und Berlin bei Sonne und Wolken. Hamburg 25 Grad, auch hier ein Sonne-Wolken-Mix. In Österreich, da ist es größtenteils auch sonnig und warm. Allerdings gibt auch immer wieder ein paar Ecken, da zieht es zu und da kann es dann lokal auch gewittern. 28 Grad sind es jetzt in Wien. Ähnlich ist es in der Schweiz, größtenteils super sonnig, aber auch

0: Lokalgewitter sind möglich. 29 Grad messen wir in Zürich. Hier ist aktuell wirklich super sonnig. Wir schauen noch nach Stockholm. Dort 19 Grad bei einem Mix aus Sonne und Wolken. In Prag überwiegen sogar die Wolken ein bisschen bei 23 Grad.
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0: Auf der Insel ist heute auf jeden Fall Zeit für eine ganz ausgiebige Siesta am Nachmittag, denn es ist richtig heiß, vor allem in der Inselmitte und im Norden. Für die Inselmitte gilt Hitzewarnstufe Gelb jetzt am Nachmittag, für den Norden wurde sogar nochmal hochgestuft auf Hitzewarnstufe Orange heute. Top-Temperatur liegt bei 38 Grad, wir messen auch jetzt gerade in Santa Maria del Cami 36 Grad und in Campos ebenfalls 36 Grad. Dazu gibt es viel Sonne heute, kaum Wolken, die Regenwahrscheinlichkeit gerade mal 10%, sagt der spanische Wetterdienst. Und der Inselradio-Wettertrend sieht so aus, wenn wir schon mal in die neue Woche schauen, dass die Wetterlage jetzt erstmal unverändert bleibt. Also auch morgen wird es nochmal heiß mit bis zu 38 Grad. Es gibt für morgen auch schon Wetterwarnungen für die Inselmitte, für den Norden und morgen auch für den Inselosten.
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2: Im Studio Cornelius Dreger. In der EU gelten seit heute neue KI-Regeln. Wer Inhalte mit künstlicher Intelligenz erstellt, muss das auch kennzeichnen. Das gilt etwa für Influencer oder auch für Werbung im Netz oder auf Plakaten. Als privater Nutzer muss man nichts kennzeichnen. Verbraucherschützer begrüßen die Labelpflicht, sehen aber auch noch Knackpunkte. Christine Steffen von der Verbraucherzentrale sagt im ZDF:
3: Was passiert, wenn das Video nicht gekennzeichnet ist, wird da ordentlich das Recht durchgesetzt. Und wir sehen auch ein gewisses Defizit bei der Verantwortlichkeit der Plattformen, die ja gerade dazu genutzt werden, dass solche Videos millionenfach überhaupt mal zu den Verbrauchern kommen und angeschaut werden können und die daran auch verdienen.
2: Nach dem islamistischen CSD-Anschlag in Berlin will die Union schnell schärfere Gesetze. Fraktionschef Frei fordert noch in diesem Monat konkrete Schritte. Der Bild sagte Frei, die Koalition könne sehr schnell handeln. Innenminister Dobrindt war zuletzt dafür, dass häufiger elektronische Fußfesseln eingesetzt werden. Auch die Präventivhaft soll bundesweit einheitlich geregelt werden. Zustimmung dafür kam auch von der SPD. Der CSD-Attentäter war den Behörden bekannt und galt als Gefährder. Die Menschen in Deutschland greifen bei Erfrischungsgetränken immer öfter zu Leitprodukten. Letztes Jahr wurden davon pro Kopf 20 Liter getrunken, zeigen aktuelle Zahlen der Wirtschaftsvereinigung Alkoholfreie Getränke. Besonders Cola und Cola-Mischgetränke ohne Zucker konnten zulegen. Im Krieg zwischen den USA und dem Iran gibt es erneut widersprüchliche Aussagen. US-Präsident Trump hatte neue Angriffe ausgesetzt. Er begründete das damit, dass der Iran und andere Staaten in der Region ihn darum gebeten hätten. Der Iran weist das jetzt zurück. Diese Aussage sei nichts als eine neue Lüge. Der niedrige Pegel der Donau sorgt in Ungarn dafür, dass das einzige Atomkraftwerk des Landes abgeschaltet worden ist. Das AKW konnte nicht mehr ausreichend mit dem Donauwasser gekühlt werden. Es ist das erste Mal seit Jahrzehnten, dass die Anlage vollständig abgeschaltet wurde.
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0: Lena Bernauer hier. Ich wünsche Ihnen einen wunderschönen Sonntagnachmittag heute. Vielleicht trinken Sie gerade Ihren Kaffee con Leche auf der Finca-Terrasse und fächern sich mit dem Inselradio-Fächer in wunderschönem Orange ein bisschen Luft zu. Den haben Sie nämlich gestern Abend ganz sicher mit nach Hause genommen von unserer großen 30. Geburtstagsparty. Und wir schauen gleich nochmal zusammen zurück auf diesen fantastischen Abend gestern. Das machen wir gleich nach Musik von Flo Rida und noch davor Huntricks.

0: Hier ist das Inselradio am Sonntagnachmittag. Ich musste gerade ein bisschen lachen. Ich habe nämlich gerade ja gesagt, ja, vielleicht haben sie gerade hier den Inselradio-Fächer zur Hand und fächern sich auch heute damit noch ein bisschen Luft zu. Die Fächer gab es nämlich gestern bei unserer 30. Geburtstagsparty. Und dann hat direkt Andrea sich gemeldet per Studio-WhatsApp 683 500 100 und hat einfach nur einen Satz geschrieben. Diese Fächer haben gestern Leben gerettet. Mit einem Lachsmiley hinten dran, aber ja, Andrea hat recht. Es war wahnsinnig warm gestern und wirklich alle waren, glaube ich, froh über die Fächer, die wir verteilt haben, um ein bisschen sich Luft zuzuwedeln. Wir schauen nochmal zurück auf diesen fantastischen Abend gestern und wie das alles abgelaufen ist. Es war wirklich ein Fest.
1: Wow.

0: Wir haben getanzt, gefeiert, gelacht und auch ordentlich geschwitzt beim 30. Inselradio-Geburtstag. Und Sie sind ja extra angereist, um 30 Jahre Inselradio mit uns zu feiern.
1: Ich bin extra für den Geburtstag gekommen und eingeflogen.
2: Seppi sagte zu mir, ich habe eine Überraschung für dich. Dann hat er dann die Eintrittskarten hat er mir gezeigt. Seitdem habe ich schon gefiebert. Ich habe mich so gefreut auf heute und es ist so schön, dass wir hier sind.
0: Egal ob Roberta Fautek, Jayla Brown, Juan Daniel oder Lacito, die Live-Acts, die haben auch schon am Nachmittag so richtig eingehalten.

0: Hut ab. Geile Show, geile Stimme, mega gut gesungen,
1: so
0: mega
1: viel
0: geil
1: Stimmung
0: performt.
1: Gemacht. So viel ja, war, Stimmung
0: also,
1: in der Crowd gemacht.
0: Ich glaube, wir sind eigentlich alle Acts heute. Es war alles geil.
2: Uwe Ochsenknecht ist ein Banger-Typ. Den sollte man echt mal live sehen.
3: Ja, und Uwe Ochsenknecht hatte noch eine ganz große Überraschung dabei.
4: Ich darf den neuen Mallorca-Insel-Radio-Song singen, Viva la Vida. Dann die Leute mich gefragt, mir gefällt er, ich hab's gemacht, hat Spaß gemacht.
3: Auch abseits der Festivalbühne am Nachmittag hatten wir tolles Programm. Feuershow, Hüpfburg, Escape Room und. Langeweile gab es in unserer Actionzone zu keiner Sekunde.
5: Ich habe Glitzer und Glitzersteinchen im Gesicht und ich habe es bei der Schminke gemacht. Mir hat am besten das Golf gefallen.
6: Spiele gemacht, mich verkleidet.
3: Naja, und dann, als die Sonne untergegangen ist, die Temperaturen zumindest so ein bisschen zurückgegangen sind, dann kam er. Nico Santos. Ein Heimspiel für Nico Santos, der auf der Insel aufgewachsen ist und jetzt zum ersten Mal ein so großes Konzert auf der Insel gespielt hat. Er selbst hat sich mega drauf gefreut und alle, die dabei waren, waren hin und weg.
7: Heute ist das 30-jährige Jubiläum vom Inselradio und ich durfte als 13-jähriger Knirps beim 10-jährigen Jubiläum da sein. Ich durfte als 23-jähriger mit meinem ersten Song Home, durfte ich auch hier sein. Und dann jetzt quasi mit voller Band und von so vielen Menschen auf Mallorca, das ist so schön. Und so vielen wertvollen Menschen, so vielen Herzensmenschen. Deswegen vielen Dank. Danke, dass ihr heute Abend hier seid. Egal, ob wir eine Geschichte schon haben oder eine Geschichte erst danach haben werden. Und ach, so schön.
8: Also ich bin ganz schnell zur Bühne gerannt und dann habe ich einen High Five bekommen. Ich werde die Hand nie wieder mehr waschen.
9: Ich musste 51 Jahre alt werden, um in der ersten Reihe beim Konzert zu stehen. Hammer, oder?
10: Super schön und wir haben uns so lange drauf gefreut.
11: Traum, ein ja. Traum. Ich wollte schon immer Nico Santos live sehen, dass das jetzt auch noch auf Mallorca war.
12: Es war super, es war ein schönes Geburtstagserlebnis vom Inselradio. Macht Freude, euch immer zu hören.
3: Vielen Dank, dass Sie dabei waren. Egal ob vor Ort oder vorm Radio bei unserem 30. Inselradio-Geburtstag. Wir freuen uns auf mindestens die nächsten 30 Jahre mit ihm.
7: Danke sehr.
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0: Sonntagnachmittag, hier ist das Inselradio und ich glaube, überdurchschnittlich viele Menschen haben heute ziemlich Beine, die wehtun, denn entweder sind sie 48 Kilometer durch die Nacht durchgelaufen bei Juk Apeo, das ist ja die Wanderung, die es eben einmal im Jahr gibt, das war vergangene Nacht, von Palma ins Kloster Juk. Wow, also da tun heute, glaube ich, auf jeden Fall die Beine weh. Mindestens so sehr, wie wenn sie gestern mit uns den 30. Geburtstag gefeiert haben. Den Inselradio-Geburtstag, da ist es auch spät geworden und sie haben wahrscheinlich lange getanzt. Und deshalb gibt's aber jetzt von uns Musik, dass sie fit bleiben heute Nachmittag. Plötzlich lassen sich die Beine dann doch wieder ein bisschen bewegen, so wie sie auch tun. Zu Mi Alma von Miguel Angel Silva. Hören Sie gleich bei uns beim Inselradio noch vor 3:30 mit Mi Alma.
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0: Es ist 3:30.
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2: Mit Dominik Jordan einen schönen guten Tag. Rund 3000 Gäste, volle Bühne und eine ganz große Party. Das Inselradio Mallorca hat gestern im Esjardí in Calvià seinen 30. Geburtstag gefeiert. Auf dem Festivalgelände wurde bis spät in die Nacht getanzt, unter anderem zur Musik von Nico Santos und Uwe Ochsenknecht. Und Uwe Ochsenknecht hat auch erstmals den neuen Inselradio-Sommersong Viva la Vida präsentiert. Er sagte uns:
3: Ich mag, dass der ein bisschen orientalisch auch klingt und schwer nach Sommer sich anhört. Und man kann auch dazu tanzen, also verbreitet gute Laune. Der hat alles, was so ein Sommersong haben muss, finde ich.
2: Das Inselradio bedankt sich bei allen Gästen, Partnern und Sponsoren für diesen ganz besonderen Jubiläumsabend. Rettungsschwimmer haben gestern in Pagera einen 52-jährigen Deutschen erfolgreich wiederbelebt. Der Mann bekam beim Essen in einem Strandlokal an der Playa Palmira plötzlich keine Luft mehr. Mitarbeiter alarmierten sofort die Rettungsschwimmer. Nach der Wiederbelebung wurde er in eine Klinik gebracht. Sein Zustand war anschließend stabil. Meterhohe Flammen, dichter Rauch und mehrere Explosionen. In einer Abfallanlage bei Poreres ist in der Nacht ein Großbrand ausgebrochen. Das Feuer wurde gegen 2 Uhr nahe dem Kloster Monte Sion gemeldet. Mehrere Feuerwehreinheiten waren die ganze Nacht im Einsatz. Weil die Anlage von Pinienwald umgeben ist, griffen die Flammen zeitweise auch auf kleinere Flächen außerhalb des Geländes über. Die Brandursache ist noch unklar.
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2: Eine Top-Temperatur von 38 Grad haben wir heute auf der Insel. Deshalb gibt's auch wieder Hitzewarnungen. Ansonsten wieder ganz viel Sonne. Die Regenwahrscheinlichkeit liegt heute bei 10%.
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0: Heute sind insgesamt 1098 Starts und Landungen am Flughafen Palma geplant. Also das ist schon ganz ordentlich. Das liegt unter anderem auch daran, dass wir jetzt in diesem kurzen Zeitfenster sind, in dem wirklich alle Bundesländer in Deutschland zeitgleich Sommerferien haben. Das ist seit gestern der Fall und ist bis insgesamt den 9. August so. Dann geht wieder hier und da die Schule los.
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0: Es ist kurz nach 3:30, haben Sie einen wunderschönen Sonntagnachmittag. Egal, ob Sie uns hier auf der Insel hören, vielleicht gerade im Auto unterwegs, zum nächsten Strand, zur nächsten Bucht. Oder vielleicht hören Sie uns ja auch in Deutschland, Österreich und der Schweiz. Hier gerade reingekommen, Patrick aus Offenburg hat sich gemeldet per Studio WhatsApp 683-500-100. Und er schreibt: Ich höre euch gerade beim Bügeln mit 33 Grad. Patrick? Also wirklich Respekt. Bei 33 Grad noch bügeln? Ich glaube, da hatten wir vor kurzem schon mal drüber geredet. Ich weiß nicht, wie das gerade geht. Also bügeln bei dieser Hitze, ich kann es nicht mehr. Aber Patrick hat auch dazu geschrieben, heute Abend wird lecker gegrillt auf der Terrasse. Das ist ja dann schon mal was zum drauf freuen heute noch. Think about-

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0: einen wunderschönen Sonntagnachmittag.
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0: Wir schauen nochmal auf die Strände heute Nachmittag und auf die Flaggen. Es ist eine gelbe Flagge dazu gekommen und zwar am Strand Son Moi. Gelbe Flagge, genauso an der Cala Antena, auch hier gelbe Flagge. Abgesehen davon sind die Badebedingungen aber heute am Sonntagnachmittag tipptopp. Ansonsten sind wirklich überall grüne Flaggen hier auf der Insel heute Nachmittag gehisst. Für unseren Strandtipp geht's in den Südwesten Mallorcas. Und zwar an den Strand von Magaluf in der Gemeinde Calvià. Und vielleicht sitzen Sie jetzt vom Radio und sagen, also es ist doch nicht der Ernst vom Inselradio. Nach Magaluf schicken die uns? Ist das nicht da, wo immer so gefeiert wird, wo es so viel Party gibt? Ja, allerdings, der Strand von Magaluf, der ist wirklich fantastisch. Ich sag's auch aus eigener Erfahrung. Ich war da mal und war völlig überrascht, was für ein schöner Strand das ist. Ganz langer weißer Strand. Gibt eine tolle Promenade mit auch ein paar Bars, Restaurants. Es gibt Liegen, es geht wunderbar flach rein ins Wasser. Tatsächlich auch wirklich gut für Familien. Ich habe auch viele Familien dort gesehen, die da eben zum Schwimmen waren, um sich einen schönen Tag da am Strand zu machen. Wirklich auch ganz feiner Sand, wirklich ein ganz, ganz toller Strand, der auch übrigens gut zu erreichen ist. Magaluf, natürlich gibt es in der Gegend genügend Parkmöglichkeiten. Mit dem Bus kommen sie aber auch ganz gut hin. Es gibt diverse Haltestellen, da kommen sie mit dem TIB-Bus zum Beispiel super hin. Natürlich ist es ein Strand, da ist auch jetzt am Wochenende ein bisschen voller, sind natürlich auch viele Hotels drumherum. Allerdings, dieser Strand ist wirklich auch so weitläufig, da verteilt sich das ganz gut auch am Wochenende am Strand von Magaluf. Aktuelle Wassertemperatur haben wir dort noch gemessen, liegt aktuell bei 29 Grad.
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1: Planschbecken im Garten haben hoffentlich viele von Ihnen, denn das lohnt sich heute, so warm wie es bei Ihnen in Deutschland heute Nachmittag ist. 31 Grad sind es in Stuttgart, in Frankfurt und auch in Düsseldorf. 30 Grad bei ganz viel Sonne. München 29 Grad, auch hier sonnig. In Hamburg und Leipzig messen wir jeweils 25 Grad. Hier kann es auch mal ein paar vereinzelte Wölkchen geben. Die Sonne dominiert aber genauso in Berlin bei 24 Grad. In Österreich, da auch im Großen und Ganzen sonnig und warm mit 29 Grad in Wien. Es gibt aber lokale Gewitter. So ist es auch in der Schweiz. Immer wieder lokaler Regen. Abgesehen davon aber auch viel Sonne. Und es ist sehr heiß mit 31 Grad auch in Zürich. Wir schauen nach London, dort heute 27 Grad bei Sonne und Wolken und in Oslo auch Sonne, Wolken und 20 Grad.
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0: Ventilator. Heute der ständige Begleiter zu Hause. Es ist nämlich richtig heiß. Wir messen 34 Grad in Palma und 35 Grad in Arta. Für die Inselmitte gilt jetzt aktuell auch Hitzewarnstufe Gelb. Für den Norden wurde sogar noch mal hochgestuft auf Hitzewarnstufe Orange heute. Die Top-Temperatur liegt bei 38 Grad. Dazu gibt es viel Sonne, kaum Wolken und die Regenwahrscheinlichkeit liegt bei 10%, sagt der spanische Wetterdienst. Es bleibt also meist trocken. Und der Inselradio-Wettertrend sagt, bleibt erstmal unverändert, auch in der kommenden Woche. Morgen am Montag wieder bis zu 38 Grad Top-Temperatur. Und auch für morgen gibt es schon Hitzewarnungen für die Insel.
1: 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Es ist 16 Uhr. 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
2: Im Studio Cornelius Dreger. Wo KI drin steckt, muss ab heute auch KI draufstehen. In der EU gilt ab sofort eine Labelpflicht für KI-generierte Videos, Bilder oder Texte, mit denen Geld verdient wird. Eileen Schallhorn, wo gibt es denn Ausnahmen?
3: Also wer als Otto Normalo ein Bild mit KI bearbeitet und auf seinem privaten Profil hochlädt, kann das auch weiter ohne KI-Hinweis machen. Auch für künstlerische Inhalte gibt es eine Sonderregelung. Etwa satirische KI-generierte Bilder von Politikern brauchen kein KI-Wasserzeichen im Bild, sondern nur einen Hinweis im Text darunter. Hat ein Nachrichtenportal einen Text mit Hilfe von KI erstellt, muss das laut der EU-Verordnung nur dann gekennzeichnet werden, wenn nicht nochmal ein Mensch drüber guckt.
2: In Berlin wird heute an die Opfer des CSD-Anschlags erinnert. Am Tatort im Tiergarten gibt es eine Mahnwache. Mehrere Verbände haben sie organisiert. Das Motto: In Gedenken, in Solidarität für Menschlichkeit. Die Verbände sagen, Hass und Gewalt dürfen niemals das letzte Wort haben. Bei dem islamistischen Anschlag war letzte Woche eine Frau getötet worden. 31 weitere Menschen wurden verletzt. Der Bundesopferbeauftragte hat schnelle finanzielle Hilfen für die Betroffenen angekündigt. Bundesaußenminister Wadephul fordert, dass die EU-Außengrenzen besser geschützt werden. Nach dem Ansturm von Migranten auf die spanische Exklave Ceuta in Nordafrika muss das absolute Priorität haben, sagte er der Bild am Sonntag. Das Thema beschäftigt am Dienstag auch die EU-Innenminister in einer Sondersitzung. Stress macht Berufstätige in Deutschland immer häufiger krank. Auf 100 Versicherte kamen zuletzt fast 120 Ausfalltage. Das sind so viele wie noch nie, sagt die kaufmännische Krankenkasse. Gründe sind unter anderem Überstunden, Geldsorgen und Konflikte im Job. Dazu können private Faktoren kommen. Hitze und Trockenheit machen dem Rhein weiter zu schaffen. Unter anderem in Köln und Bonn haben die Pegel neue Tiefststände erreicht. Wegen des außergewöhnlichen Niedrigwassers können Frachtschiffe nur deutlich weniger Ladung transportieren oder gar nicht mehr fahren. Auch Touristendampfer sind betroffen.
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0: Es ist kurz nach 4. Lena Bernauer hier. Wir haben unsere wunderbare Top 20. Wie immer heute Nachmittag vor uns. Und die starten wir auf Platz 20 mit jemandem, der gestern Abend noch live hier auf der Insel gespielt hat. Bei unserem großen 30. Inselradio-Geburtstag gestern Abend ist Lacito live aufgetreten. Und ich sag's Ihnen, der hat eine Geschichte erzählt. Da habe ich ein bisschen Gänsehaut bekommen. Lacito hat nämlich die Geschichte erzählt eines Musikers aus Kolumbien, der mit seiner Band auf Europa-Tour war sozusagen, hat in Berlin gespielt und hat da bei dem Konzert eine Frau im Publikum gesehen. Und den Rest erzählt Ihnen Lacito am besten selbst.
4: Drei Tage später sollte die Band weiter nach Italien und dieser Musiker sagt seiner Band: Jungs, sorry, ich habe die Liebe meines Lebens gefunden, ich verlasse die Band. Fahrt ohne mich weiter. 3 Jahre später wird ein kleiner Sohn geboren. Ja? Und die Pointe dieser Geschichte ist, dieser Sohn erzählt euch gerade diese Geschichte.
0: Ist das nicht süß? Lacito hat da einfach die Liebesgeschichte seiner Eltern erzählt. Und der Papa von Lacito war übrigens gestern Abend auch live auf der Bühne dabei beim 30. Inselradio-Geburtstag. War ganz fantastisch. Wir hören jetzt Lacito auf Platz 20 der Inselradio Top 20 mit Diamanten.

Also was ist das für ein guter Song bitte, oder? Cynthia Sophia und Miles hier beim Inselradio auf Platz 19 mit Ich kenne das auch. Übrigens, an diesem Song sieht man ganz gut einen aktuellen Trend, nämlich dass Songs immer kürzer werden. Dieser Song gerade eben war gerade mal 2 Minuten lang. Unser Song auf Platz 18, der ist ein bisschen länger. Der kommt von Jody Watley. Kennen viele auf jeden Fall noch aus den 70er und 80er Jahren. Da hatte sie wahnsinnig viele erfolgreiche Songs. Und dieser Song, den wir gleich hören, der ist eigentlich auch schon ein paar Jahre älter. Allerdings gibt's den jetzt in einem neuen Remix. Und der klingt richtig, richtig gut. The Dawn von Jody Watley im neuen Remix auf Platz 18 der Inselradio Top 20.

Platz 17 in den Inselradio Top 20 in dieser Woche. Das war Felix Jähn zusammen mit Sarah Bareilles. Now's a good time to be. Und unser Platz 16 war erst vor kurzem hier auf der Insel. Hat ein Live-Konzert gespielt im Juni auf Mallorca. Sergio Dalma, einer der aktuell und auch in der Vergangenheit erfolgreichsten spanischen Popsänger. Der hat ganze 8 Nummer 1 Alben in den spanischen Charts über all die Jahre rausgebracht. Ma quale idea, jetzt auf Platz 16.

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Also das ist doch wirklich der perfekte Song zum Autofahren hier auf der Insel. Egal, ob Sie gerade vom Strand nach Hause fahren oder sich frisch machen auf dem Hotelzimmer. Michael Patrick Kelly war das auf Platz 15 hier in den Inselradio Top 20 mit Traces. Und ein Platz nach oben geht's für David Guetta, Teddy Swims, Tones and I mit Gone, Gone, Gone von der 15 auf die 14 in dieser Woche.

0: Es ist 16:30.
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2: Mit Dominik Jordan einen schönen guten Tag. Mit rund 3000 Gästen hat das Inselradio Mallorca gestern seinen 30. Geburtstag gefeiert. Auf dem Festivalgelände Es Jardí in Calvià wurde bis spät in die Nacht getanzt, gesungen und natürlich ordentlich Geburtstag gefeiert. Auf der Bühne standen als Headliner Nico Santos und Uwe Ochsenknecht. Dazu gab es in der Actionzone ein großes Programm für die ganze Familie. Für Inselradio-Geschäftsführer Daniel Wulitsch war es ein ganz besonderer Abend.
3: Gänsehaut ohne Ende und jeder auf seine Art hat etwas Besonderes gemacht. Wirklich, also Uwe Ochsenknecht, also Hut ab vor der Band, was die da hingelegt haben. Und Nico, ich habe das erste Mal Nico Santos live gesehen und würde mir jederzeit immer wieder seine Konzerte anschauen.
2: Und an dieser Stelle auch nochmal vom ganzen Inselradio-Team danke, dass sie uns jeden Tag einschalten und gestern mit dabei waren. Auf Mallorca dürfen Jäger ab heute wieder gezielt auf Tauben schießen. Und das früher als üblich. Der Inselrat hat wegen der großen Bestände erneut eine Sonderjagdzeit ausgerufen. Vor allem Landwirte und Gemeinden klagen über Schäden auf Feldern und Probleme in den Ortschaften. Deshalb darf an mehreren festgelegten Tagen im August in den Jagdrevieren auf Ringel- und Haustauben geschossen werden. 48 Kilometer durch die Nacht. Mehr als 6000 Menschen sind beim traditionellen Pilgerlauf Juc Apeu von Palma bis zum Kloster Juc gewandert. So viele wie schon lange nicht mehr. Für die Strecke brauchten die Teilnehmer je nach Tempo zwischen 8 und 13 Stunden. Entlang der Route gab es Verpflegungsstationen sowie medizinische Betreuung. Die Wanderung zum Kloster Juc fand in diesem Jahr bereits zum 52. Mal statt.
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2: Eine Top-Temperatur von 38 Grad haben wir heute auf der Insel. Deshalb gibt es auch wieder Hitzewarnungen. Die Regenwahrscheinlichkeit liegt heute bei 10%.
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0: Also wenn Sie heute am Hafen von Palma vorbeikommen, sei es zu Fuß, mit dem Fahrrad oder mit dem Auto, dann denken Sie sich vielleicht, nanu, da ist ja heute gar kein Schiff da. Tatsächlich, heute liegt kein Kreuzfahrtschiff im Hafen von Palma. Dafür sind dann aber morgen gleich 3 Kreuzfahrtschiffe da. Morgen am Montag die Norwegian Dawn, die Scarlet Lady und morgen besucht uns auch mal wieder das größte Kreuzfahrtschiff der Welt. Das ist ein ganz, ganz neues Kreuzfahrtschiff, erst seit Juli unterwegs. Die Legend of the Seas ist morgen ebenfalls im Hafen von Palma.
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0: Es ist 16:45, haben Sie einen wunderschönen Sonntagnachmittag. Wir sind wirklich mittendrin in den Top 20. Wir kommen zu Platz 13 mit einer wahnsinnig sympathischen jungen Musikerin, die in diesem Sommer auch wirklich auf ganz, ganz vielen Festivals spielt. Also Mallorca-Urlaub, am Strand liegen und einfach mal nichts tun. Ich weiß nicht, ob Leonie da in diesem Sommer Zeit für hat, weil sie eben so viel unterwegs ist. Sie ist unser Platz 13 mit Don't Worry in dieser Woche in den Top 20.

0: Taylor Swift hier beim Inselradio auf Platz 12 in den Inselradio Top 20. Und morgen ist es auf den Tag genau einen Monat her, dass Taylor Swift geheiratet hat. Das war ja eine Riesenfeier. Und wissen Sie, wer auch zu Gast da war? Jennifer Lopez hat mit Taylor Swift und Travis Kelce bei der Hochzeit gefeiert vor einem Monat. Und sie hören sie gleich bei uns zusammen mit David Guetta auf Platz 11 in den Inselradio Top 20.
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0: Einen wunderschönen Sonntagnachmittag. Hier ist das Inselradio. Wir sind schon bei der Halbzeit in den heutigen Top 20. Wir kommen zu Platz 10 heute. Und da ist in dieser Woche Nico Santos mit Why Don't You Stay? Und gestern Abend war der ja noch live hier auf Mallorca auf der Bühne. Bei unserem großen 30. Inselradio-Geburtstag ist Nico Santos live aufgetreten, hat eine Wahnsinnsshow abgeliefert. Und was er dabei gefühlt hat, da hören wir jetzt mal rein.
1: Es bedeutet mir so unfassbar viel, heute Abend hier zu sein. Diese Insel, wo ich aufgewachsen bin, meine ersten 20 Jahre hier verbracht habe. Ich habe hier meine allerersten Freunde gefunden, zum allerersten Mal Musik gemacht. Und das heute Abend ist mein allererstes Mal mit dieser wunderschönen Band auf dieser wunderschönen Insel.

Bei den Inselradio Top 20 Holly Humberstone, To Love Somebody. Und auf Platz 8 in dieser Woche jemand, der nicht nur musikalisch wirklich einfach ein fantastischer Typ ist, sondern Harry Styles ist, finde ich, auch wirklich ein sportliches Vorbild. Meine Güte, der läuft Marathon in unter 3 Stunden. Das ist unglaublich. Spielt außerdem noch Tennis und Badminton. Wahnsinnig sportlicher Typ, Harry Styles. Unser Platz 8 in dieser Woche in den Inselradio Top 20, American Girls.

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1: Über 30 Grad gibt es jetzt am späten Nachmittag immer noch bei Ihnen in Deutschland. Zum Beispiel in Stuttgart immer noch 31 Grad. Hier in Frankfurt 30 Grad, genauso in Düsseldorf. Dazu gibt es viel Sonne. München 29 Grad, wobei es hier auch sein kann, dass es gerade jetzt am späten Nachmittag auch in Alpennähe noch ein paar Gewitter gibt. In Leipzig, Berlin und Hamburg davon nichts zu bemerken bei jeweils 25 Grad und Sonne und Wolken. In Österreich aber, da tatsächlich hier und da einige Gewitter. Abgesehen davon aber auch sehr sonnig und sehr warm mit 30 Grad in Wien. Und in der Schweiz auch vereinzelt Regen oder Gewitter, 32 Grad und Sonne sind's aber in Zürich. Dann schauen wir noch nach Dublin, da regnet's bei 20 Grad und in Amsterdam bei 26 Grad heute am späten Nachmittag viel Sonne.
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1: Es ist heiß heute auf der Insel. Es gilt für die Inselmitte Hitzewarnstufe Gelb, für den Norden sogar Hitzewarnstufe Orange mit einer Top-Temperatur von 38 Grad. Wir messen jetzt auch gerade in Zapobla diese 38 Grad. In Felanitsch sind es 34 Grad. Dazu gibt es viel Sonne und es bleibt auch heute nochmal trocken bei einer Regenwahrscheinlichkeit von gerade mal 10%, sagt der spanische Wetterdienst. Und der Blick auf die neue Woche sagt laut Inselradio Wettertrend, es bleibt jetzt erstmal heiß und sonnig. Morgen mit bis zu 38 Grad Top-Temperatur. Und auch morgen gibt es schon Hitzewarnungen wieder für die Insel.
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1: Im Studio Cornelius Dreger. In Deutschland und dem Rest der EU gibt es seit heute neue Regeln für KI. Mit künstlicher Intelligenz erstellte Inhalte müssen gekennzeichnet werden. Das betrifft kommerziell veröffentlichte Bilder, Texte oder Audios, also etwa Werbung oder auch Beiträge von Influencern. Die Medienethikerin Jessica Hesen sagt in der ARD:
2: Wir müssen wissen, was ist real, was ist nicht real, was ist durch eine Maschine hergestellt und was durch einen Menschen. Ansonsten verlieren wir das Vertrauen in öffentliche Kommunikation. Und öffentliche Kommunikation ist ein Kernbereich von Demokratie. Und deswegen sind Kennzeichnungspflichten enorm wichtig.
1: Nach dem islamistischen CSD-Anschlag in Berlin will die Union schnell schärfere Gesetze. Fraktionschef Frei fordert noch in diesem Monat konkrete Schritte. Der Bild sagte Frei, die Koalition könne sehr schnell handeln. Innenminister Dobrindt war zuletzt dafür, dass häufiger elektronische Fußfesseln eingesetzt werden. Auch die Präventivhaft soll bundesweit einheitlich geregelt werden. Zustimmung dafür kam auch von der SPD. Der CSD-Attentäter war den Behörden bekannt und galt als Gefährder. In beliebten Touristenregionen in Europa brennt es weiter. So sind in Griechenland mehrere Waldbrände immer noch außer Kontrolle, darunter einer in der Nähe der Hauptstadt Athen. In Frankreich hatte sich die Waldbrandlage zuletzt entspannt. In Spanien helfen jetzt auch deutsche Einsatzkräfte beim Löschen. Im Krieg zwischen den USA und dem Iran gibt es erneut widersprüchliche Aussagen. US-Präsident Trump hatte neue Angriffe ausgesetzt. Er begründete das damit, dass der Iran und andere Staaten in der Region ihn darum gebeten hätten. Der Iran weist das jetzt zurück. Diese Aussage sei nichts als eine neue Lüge. Die Menschen in Deutschland greifen bei Erfrischungsgetränken immer öfter zu Leitprodukten. Letztes Jahr wurden davon pro Kopf 20 Liter getrunken, zeigen aktuelle Zahlen der Wirtschaftsvereinigung Alkoholfreie Getränke. Besonders Cola und Cola-Mischgetränke ohne Zucker konnten zulegen.
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3: Lena Bernauer, hier ist es kurz nach 5. Ich wünsche Ihnen einen wunderschönen Sonntagnachmittag. Und wir sind bei Platz 7 unserer Inselradio Top 20 in dieser Woche. Und da hören Sie gleich einen Song. Ich bin mir ziemlich sicher, viele von Ihnen kennen diesen Song mehr oder weniger, denn es ist ein Song, den es 1995 schon mal gab, und zwar Faithless Insomnia. Dazu haben ganz sicher viele von Ihnen damals in den 90ern im Club schon getanzt. Und Bebe Rexha hat sich diesen Song geschnappt und gesampelt für ihren neuen Song New Religion, den Sie jetzt auf Platz 7 bei uns hören.

klingt Platz 6 in dieser Woche bei den Inselradio Top 20. Das war Alex Warren mit Fever Dream. Und auf Platz 5 haben wir in dieser Woche eine Musikerin, die ist einfach wirklich eine der absoluten Superstars dieser Zeit. Während der Fußball-Weltmeisterschaft war sie natürlich wieder sehr präsent, denn sie hat den Song dazu geliefert. Und jetzt im September hat Shakira auch schon das nächste richtig große Ding vor. Und zwar spielt Shakira 12 Konzerte in Madrid in einem eigens dafür eingerichteten Stadion wird sie 12 Konzerte spielen. Das ist wirklich der absolute Wahnsinn. Und ich mache mir da überhaupt keine Sorgen, dass diese 12 Konzerte wahrscheinlich restlos ausverkauft sind. Im September wird das sein. Bis dahin hören wir Shakira jetzt aber nochmal auf Platz 5 der Inselradio Top 20 mit dem Fußball-WM-Song Die Die.

0: Die Zikaden auf ihrer Finca-Terrasse zirpen perfekt zu unserem Platz 4. Chaka Khan und Snoop Dogg waren das in den Inselradio Top 20 mit Boogies in My Soul. Und wenn das jetzt gerade Platz 4 war, dann heißt das natürlich, dass wir gleich bei den Treppchen sind. Platz 3, 2 und 1 gibt's gleich bei uns noch vor 5:30.
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das ist auf jeden Fall der Sprung der Woche für Teddy Swims Mr. Know-It-All. In der vergangenen Woche in den Inselradio Top 20 auf Platz 20, in dieser Woche auf Platz 3. Und mit unserem Platz 2 verwandeln wir gleich Ihren entspannten Nachmittag am Pool in eine Pool-Party. Platz 2 in den Top 20 geht in dieser Woche an Ugel, Jamaican

0: Die Top 20 beim Inselradio am Sonntagnachmittag. Wir sind bei Platz 1 angekommen. Und Platz 1 in dieser Woche ist der wunderbare Musiker, der gestern Abend noch auf unserer Bühne des 30. Inselradio-Geburtstags gestanden ist. Nico Santos, Optimist, ist unverändert unser Platz 1. Und die Geschichte, die hinter dem Song Optimist steckt, die hat Nico Santos gestern Abend richtig schön auf der Bühne erklärt.
1: Ich habe mir einen Song mitgebracht, den habe ich quasi für mich selber geschrieben, Anfang des Jahres hier auf Mallorca. Wir waren so auf dem Essenstisch und haben gesagt, ey, schon crazy, was gerade alles irgendwie auf der Welt passiert. Und irgendwie, manchmal verliert man sich in so einem, man ist die ganze Zeit in so einem schlecht gelaunten Denkkarussell. Und ich habe mir gedacht, ich brauche wieder Optimismus. Ich muss wieder selber daran glauben, dass es besser wird. Und deswegen habe ich den nächsten Song geschrieben.

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2: Es ist 5:30.
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4: Mit Dominik Jordan einen schönen guten Tag. Rund 3000 Gäste, volle Bühne und eine ganz große Party. Das Inselradio Mallorca hat gestern im Esjardí in Calvià seinen 30. Geburtstag gefeiert. Auf dem Festivalgelände wurde bis spät in die Nacht getanzt, unter anderem zur Musik von Nico Santos und Uwe Ochsenknecht. Und Uwe Ochsenknecht hat auch erstmals den neuen Inselradio-Sommersong Viva la Vida präsentiert. Er sagte uns:
5: Ich mag, dass der ein bisschen orientalisch auch klingt und schwer nach Sommer sich anhört. Und man kann auch dazu tanzen, also verbreitet gute Laune. Der hat alles, was so ein Sommersong haben muss, finde ich.
4: Das Inselradio bedankt sich bei allen Gästen, Partnern und Sponsoren für diesen ganz besonderen Jubiläumsabend. Meterhohe Flammen, dichter Rauch und mehrere Explosionen. In einer Abfallanlage bei Poreres ist in der Nacht ein Großbrand ausgebrochen. Das Feuer wurde gegen 2 Uhr nahe dem Kloster Montesion gemeldet. Mehrere Feuerwehreinheiten waren die ganze Nacht im Einsatz. Weil die Anlage von Pinienwald umgeben ist, griffen die Flammen zeitweise auch auf kleinere Flächen außerhalb des Geländes über. Die Brandursache ist noch unklar. In Pollença heißt es heute Abend Mauren gegen Christen. Dort wird die traditionelle Piratenschlacht aus dem 16. Jahrhundert nachgestellt. Als Mauren verkleidete Teilnehmer kämpfen dabei gegen die Christendarsteller, die in mittelalterlichen Kostümen und Rüstungen auftreten. Das Ganze ist der Höhepunkt des Patronatsfestes La Patrona. Los geht's heute Abend um 19 Uhr in der Altstadt von Pollença. Das im Anschluss geplante Feuerwerk wurde wegen der hohen Waldbrandgefahr abgesagt. Das komplette Programm gibt's auch nochmal auf inselradio.com.
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4: Es gibt immer noch Hitzewarnungen auf der Insel und auch zum Start in die neue Woche bleibt das Wetter weiterhin stabil. Auch morgen haben wir wieder eine Top-Temperatur von 38 Grad inklusive Hitzewarnungen.
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2: Herausgegeben vom spanischen Wetterdienst AEMET für die Küsten Mallorcas. Rund um Mallorca weht überwiegend Süd- bis Südostwind mit der Stärke 2 bis 3. Örtlich vorübergehend aus Nordost, im Nordwesten teils schwach und wechselnd. Die See ist meist leicht bewegt. In der Nacht lässt der Wind deutlich nach und dreht verbreitet auf Süd- oder wechselnde Richtungen. Und die Temperatur des Mittelmeers rund um Mallorca liegt aktuell im Schnitt bei 29 Grad.
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2: Kurz nach 5:30 ist es, haben Sie einen wunderschönen Sonntag. Vielleicht sind Sie gerade dabei, sich fertig zu machen im Hotelbadezimmer, bevor es dann ja vielleicht so eine halbe, dreiviertel Stunde runtergeht zum Hotelbuffet. Von uns dazu Musik jetzt von Smash Mouth, Unbeliever.

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0: Einen wunderschönen Sonntagnachmittag.
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0: Aktuell läuft noch das Atlantida Mallorca Filmfest in Palma. Das ist ein wirklich tolles Filmfestival. Und heute Abend gibt's die große Abschlussparty. Und eins sage ich Ihnen, dort, wo diese Abschlussparty stattfindet, das ist wirklich eine wahnsinnig tolle Atmosphäre, eine tolle Location, ist nämlich direkt an der Kathedrale in Palma im Ses Voltes. Das kennen Sie 100 pro, da sind Sie ganz sicher schon oft vorbeigelaufen. Und zwar ist es an der Kathedrale. Wenn Sie da an der Kathedrale entlanglaufen, dann geht es ja da ein paar Meter nach unten. Und dort unten ist eben diese Veranstaltung. Da gibt es heute eine große Party mit Brit-Hits, also ganz viele Songs aus Großbritannien. Zwischendurch wird auch noch ein Film gezeigt, ist ja immerhin noch ein Filmfestival. Und zwar zum 30-jährigen Jubiläum läuft der Kultfilm Trainspotting auf Englisch mit spanischen Untertiteln. Und nach dem Film wird weiter gefeiert. Da legen dann heute ganz viele DJs auf bis spät in die Nacht. Also das wird ein tolles Abschlussfestival, eine tolle Abschlussparty heute Abend direkt an der Kathedrale in Palma, des Atlantida Mallorca Filmfest. Der Eintritt ist frei, allerdings so ein kostenloses Ticket, das muss man sich trotzdem vorab online reservieren. Den Link dazu finden Sie online bei uns im Eventkalender auf inselradio.com. Und da gibt es natürlich noch viele weitere Events in den nächsten Tagen hier auf der Insel.
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1: Das ist doch wirklich ein perfekter später Nachmittag. Schrägstrich Abend, um sich rauszusetzen auf dem Balkon, auch bei Ihnen in Deutschland und noch ein bisschen das Wetter zu genießen. Bei 25 Grad zum Beispiel in Leipzig, in Hamburg oder auch in Berlin mit ganz viel Sonne und ein paar Wolken. In München sind es 30 Grad. Hier zieht es jetzt allerdings gerade ein bisschen zu. Da kann es jetzt gegen Abend auch noch gewittern. In Stuttgart, Frankfurt und in Düsseldorf. Da ist es immer noch ziemlich warm und sehr sonnig bei jeweils 31 Grad. In der Schweiz heute auch viel Sonne und warm mit 31 Grad in Zürich. Allerdings kann es auch hier lokal regnen oder auch gewittern. Ähnlich in Österreich. Also gerade im Westen, da gibt es sehr lokale Gewitter dann immer wieder. Innsbruck zum Beispiel im Moment auch nass. Etwas weiter im Osten, in Wien, da ist es trockener und sonniger noch bei 31 Grad. Wir schauen nach Amsterdam. Dort viel Sonne bei 26 Grad aktuell noch. Und in London 27 Grad bei Sonne und Wolken.
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1: Ja, und auf der Insel steht die Hitze. Also gerade in der Inselmitte und im Norden ist heute wirklich richtig heiß. Da gilt auch immer noch Hitzewarnstufe gelb für die Inselmitte, für den Norden sogar orange. Die Top-Temperatur liegt ja bei 38 Grad. Wir sind jetzt auch gerade bei 37 Grad in Alcudia und in der Inselmitte in Sineo sind es 35 Grad. Dazu gibt es weiterhin viel Sonne, kaum ein Wölkchen heute am Himmel zu sehen. Es ist wirklich strahlend blauer Himmel und die Regenwahrscheinlichkeit ist entsprechend niedrig, liegt bei 10%, sagt der spanische Wetter. Dienst. Der Inselradio-Wettertrend, der sieht dann so aus, dass es jetzt erstmal in der kommenden Woche unverändert heiß bleibt. Morgen am Montag mit bis zu 38 Grad Top-Temperatur. Und dazu gibt es auch morgen eine Wetterwarnung. Und zwar wieder für die Inselmitte, für den Norden, morgen dann aber auch für den Inselosten.
0: 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Es ist 18 Uhr. 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
2: Im Studio Cornelius Dreger. In der EU gelten seit heute neue KI-Regeln. Wer Inhalte mit künstlicher Intelligenz erstellt, muss das auch kennzeichnen. Das gilt etwa für Influencer oder auch für Werbung im Netz oder auf Plakaten. Als privater Nutzer muss man nichts kennzeichnen. Verbraucherschützer begrüßen die Labelpflicht, sehen aber auch noch Knackpunkte. Christine Steffen von der Verbraucherzentrale sagt im ZDF:
3: Was passiert, wenn das Video nicht gekennzeichnet ist? Wird da ordentlich das Recht durchgesetzt? Und wir sehen auch ein gewisses Defizit bei der Verantwortlichkeit der Plattformen, die ja gerade dazu genutzt werden, dass solche Videos millionenfach überhaupt mal zu den Verbrauchern kommen und angeschaut werden können und die daran auch verdienen.
2: In Berlin wird heute an die Opfer des CSD-Anschlags erinnert. Am Tatort im Tiergarten gibt es eine Mahnwache. Mehrere Verbände haben sie organisiert. Das Motto: In Gedenken, in Solidarität für Menschlichkeit. Die Verbände sagen:

0: Hass und Gewalt dürfen niemals das letzte Wort haben. Bei dem islamistischen Anschlag war letzte Woche eine Frau getötet worden. 31 weitere Menschen wurden verletzt. Der Bundesopferbeauftragte hat schnelle finanzielle Hilfen für die Betroffenen angekündigt. Bundesaußenminister Wadephul fordert, dass die EU-Außengrenzen besser geschützt werden. Nach dem Ansturm von Migranten auf die spanische Exklave Ceuta in Nordafrika muss das absolute Priorität haben, sagte er der Bild am Sonntag. Das Thema beschäftigt am Dienstag auch die EU-Innenminister in einer Sondersitzung. Stress macht Berufstätige in Deutschland immer häufiger krank. Auf 100 Versicherte kamen zuletzt fast 120 Ausfalltage. Das sind so viele wie noch nie, sagt die kaufmännische Krankenkasse. Gründe sind unter anderem Überstunden, Geldsorgen und Konflikte im Job. Dazu können private Faktoren kommen. Hitze und Trockenheit machen dem Rhein weiter zu schaffen. Unter anderem in Köln und Bonn haben die Pegel neue Tiefststände erreicht. Wegen des außergewöhnlichen Niedrigwassers können Frachtschiffe nur deutlich weniger Ladung transportieren oder gar nicht mehr fahren. Auch Touristendampfer sind betroffen.
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2: Lena Bernauer hier, es ist kurz nach 6, haben Sie einen wunderschönen Sonntagabend und kleiner Tipp, wenn Sie jetzt noch die Strandtasche packen und zum Strand fahren, dann kommen Sie genau dann an, wenn alle anderen sich auf den Rückweg machen zum Hotel oder in die Ferienfinca, um Abend zu essen und das heißt, dann kommen Sie dann am Strand an, wenn es gerade ein bisschen leerer wird. Warm genug ist es ja auf jeden Fall noch, die Temperaturen sind noch nirgendwo auf der Insel unter die 30-Grad-Marke gefallen.

0: Gestern Abend stand sie noch live auf der Bühne bei unserem 30. Inselradio-Geburtstag, Roberta Vautek. Das war sie jetzt gerade eben mit Second Love. Und gestern hat sie ein wahnsinnig tolles Konzert gespielt bei unserem großen Geburtstag. Und es gab natürlich noch viel mehr, was gestern Abend so alles passiert ist. Wir schauen zusammen zurück auf den gestrigen Abend, an dem wir groß mit ihnen zusammen gefeiert haben auf dem Escardi-Festivalgelände.
1: Wow!

0: Wir haben getanzt, gefeiert, gelacht und auch ordentlich geschwitzt beim 30. Inselradio-Geburtstag. Und Sie sind ja extra angereist, um 30 Jahre Inselradio mit uns zu feiern.
1: Ich bin extra für den Geburtstag gekommen und eingeflogen.
2: Seppi sagte zu mir, ich habe eine Überraschung für dich. Dann hat er da die Eintrittskarten hat er mir gezeigt. Seitdem habe ich schon gefiebert. Ich habe mich so gefreut auf heute und es ist so schön, dass wir hier sind.
0: Egal ob Roberta Fautek, Jayla Brown, Juan Daniel oder Lacito, die Live-Acts, die haben auch schon am Nachmittag so richtig eingeheizt.

0: So. Geile Show, geile Stimme, mega gut gesungen,
1: so
0: mega
1: viel
0: geil
1: Stimmung
0: performt.
1: Gemacht, so viel ja, war, Stimmung
0: also,
1: in der Crowd gemacht.
0: Ich glaube, wir sind eigentlich alle Acts heute, es war alles geil.
2: Uwe Ochsenknecht ist ein Banger-Typ, den sollte man echt mal live sehen.
3: Ja, und Uwe Ochsenknecht hatte noch eine ganz große Überraschung dabei.
4: Ich darf den neuen Mallorca-Insel-Radio-Song singen, Viva la Vida. Dann die Leute mich gefragt, mir gefällt er, ich hab's gemacht, hat Spaß gemacht.
3: Auch abseits der Festivalbühne am Nachmittag hatten wir tolles Programm. Feuershow, Hüpfburg, Escape Room und. Langeweile gab es in unserer Actionzone zu keiner Sekunde.
5: Ich habe Glitzer und Glitzersteinchen im Gesicht und ich habe es bei der Schminke gemacht. Mir hat am besten das Golf gefallen.
6: Spiele gemacht, mich verkleidet.
3: Naja, und dann, als die Sonne untergegangen ist, die Temperaturen zumindest so ein bisschen zurückgegangen sind, dann kam er. Nico Santos. Ein Heimspiel für Nico Santos, der auf der Insel aufgewachsen ist und jetzt zum ersten Mal ein so großes Konzert auf der Insel gespielt hat. Er selbst hat sich mega drauf gefreut und alle, die dabei waren, waren hin und weg.
7: Heute ist das 30-jährige Jubiläum vom Inselradio und ich durfte als 13-jähriger Knirps beim 10-jährigen Jubiläum da sein. Ich durfte als 23-jähriger mit meinem ersten Song Home, durfte ich auch hier sein. Und dann jetzt quasi mit voller Band und vor so vielen Menschen auf Mallorca, das ist so schön. Und so vielen wertvollen Menschen, so vielen Herzensmenschen. Deswegen vielen Dank. Danke, dass ihr heute Abend hier seid. Egal, ob wir eine Geschichte schon haben oder eine Geschichte erst danach haben werden. Und so schön.
8: Also ich bin ganz schnell zur Bühne gerannt und dann habe ich einen High Five bekommen. Ich werde die Hand nie wieder mehr waschen.
9: Ich musste 51 Jahre alt werden, um in der ersten Reihe beim Konzert zu stehen. Hammer, oder?
10: Super schön und wir haben uns so lange drauf gefreut.
11: Traum, ein Traum. Ich wollte schon immer Nico Santos live sehen, dass das jetzt auch noch auf Mallorca war.
12: War super, es war ein schönes Geburtstagserlebnis vom Inselradio. Macht Freude, euch immer zu hören.
3: Vielen Dank, dass Sie dabei waren, egal ob vor Ort oder vom Radio, bei unserem 30. Inselradio-Geburtstag. Wir freuen uns auf mindestens die nächsten 30 Jahre mit Ihnen.
13: Well, I don't wanna live like that. 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
7: Gracias. Danke sehr.
14: Das war die 30. Inselradio-Geburtstagsparty aus dem Estuary. Viva la 30. Yeah.

0: Das Inselradio hier am Sonntagabend und spätestens morgen werden 6000 Menschen hier auf der Insel aufwachen mit einem unfassbaren Muskelkater. Den Grund dafür, den hören Sie gleich bei uns in den Inselradio Lokalnachrichten um 6:30.
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0: so daran denke, kann ich's eigentlich kaum erwarten.
1: Es ist 6:30.
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3: Mit Dominik Jordan einen schönen guten Abend. Rund 3000 Gäste, volle Bühne und eine ganz große Party. Das Inselradio Mallorca hat gestern im Es Jardí in Calvià seinen 30. Geburtstag gefeiert. Auf dem Festivalgelände wurde bis spät in die Nacht getanzt, unter anderem zur Musik von Nico Santos und Uwe Ochsenknecht. Und Uwe Ochsenknecht hat auch erstmals den neuen Inselradio Sommersong Viva la Vida präsentiert. Er sagte uns:
4: Ich mag, dass der ein bisschen orientalisch auch klingt und schwer nach Sommer sich anhört. Und man kann auch dazu tanzen, also verbreitet gute Laune. Der hat alles, was so ein Sommersong haben muss, finde ich.
3: Das Inselradio bedankt sich bei allen Gästen, Partnern und Sponsoren für diesen ganz besonderen Jubiläumsabend. Auf Mallorca dürfen Jäger ab heute wieder gezielt auf Tauben schießen. Und das früher als üblich. Der Inselrat hat wegen der großen Bestände erneut eine Sonderjagdzeit ausgerufen. Vor allem Landwirte und Gemeinden klagen über Schäden auf Feldern und Probleme in den Ortschaften. Deshalb darf an mehreren festgelegten Tagen im August in den Jagdrevieren auf Ringel- und Haustauben geschossen werden. 48 Kilometer durch die Nacht. Mehr als 6000 Menschen sind beim traditionellen Pilgerlauf Juc Apeu von Palma bis zum Kloster Juc gewandert. So viele wie schon lange nicht mehr. Für die Strecke brauchten die Teilnehmer je nach Tempo zwischen 8 und 13 Stunden. Entlang der Route gab es Verpflegungsstationen sowie medizinische Betreuung. Die Wanderung zum Kloster Juc fand in diesem Jahr bereits zum 52. Mal statt.
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3: Es gibt immer noch Hitzewarnungen auf der Insel und auch zum Start in die neue Woche bleibt das Wetter weiterhin stabil. Auch morgen haben wir wieder eine Top-Temperatur von 38 Grad inklusive Hitzewarnungen.
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1: Es ist ganz schön was los heute am Flughafen Palma mit 1098 Starts und Landungen. Natürlich spielt da unter anderem mit rein, dass zum Beispiel auch in Deutschland jetzt aktuell alle Bundesländer gleichzeitig Sommerferien haben. Es gibt jetzt auch ein paar Verspätungen in Richtung Abend. Das ist ja öfter so, das staut sich dann so über den Tag an. Aktuell einige Flüge mit Verspätung, die starten oder landen in Palma. Im Schnitt sind es aber gerade mal 15 Minuten, die Flüge zu spät dran sind.
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1: Es ist kurz nach 6:30, haben Sie einen wunderschönen Sonntagabend. Und wenn Sie gerade unterwegs sind mit dem Auto rund um Poyenza, dann stellen Sie sich darauf ein, dass Sie da vielleicht sogar ein bisschen im Stau stehen. Normalerweise ist es nicht unbedingt viel Stau rund um Poyenza, aber heute Abend ist da ja der Höhepunkt des Patronatsfest. Nämlich die große Piratenschlacht startet in einer knappen halben Stunde um 19 Uhr. Da wird eine historische Schlacht nachgestellt. Und das, wenn das eben gleich stattfindet, da wird es auf jeden Fall etwas voller werden heute in Poyenza am Abend.

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0: aufstehen im Urlaub, das lohnt sich entweder für einen Strandbesuch oder für die Wochenmärkte.
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0: Morgen am Montag sind ein paar schöne Wochenmärkte auf der Insel, zum Beispiel in Calvià oder auch in Manacor morgen am Montag. Und was Sie da aktuell finden, sind natürlich diese ganzen leckeren Sommerobst- und Gemüsesorten. Es gibt tolle Wassermelone, es gibt jetzt auch Feigen und es gibt Mönchspflaumen hier auf der Insel. Das Tolle daran ist, die Mönchspflaume, die erinnert so ein bisschen an die Zwetschge, die Sie aus Deutschland kennen. Also wenn Sie schon immer mal gedacht haben, oh, mal wieder so einen Zwetschgenkuchen backen, mit der Mönchspflaume geht das. Die kostet aktuell im Schnitt 6,80 Euro das Kilo auf dem Wochenmarkt.
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Sonntagabend, hier ist das Inselradio. Gestern Abend haben wir mit Ihnen zusammen ganz groß unseren 30. Geburtstag gefeiert. Und jetzt gleich feiern wir nochmal. Und zwar in Form dessen, dass Sie gleich nochmal unsere erste Sendestunde hören. Aus dem Jahr 1996, vom 1. August. Und dazu gibt's spannende Einblicke aus 30 Jahren Inselradio. Gleich ab 19 Uhr mit Daniel Wulitsch und Till Meyer.

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1: Was für ein schöner lauer Sommerabend bei Ihnen in Deutschland. In Leipzig, Berlin und in Hamburg bei jeweils 25 Grad, dazu Sonne und Wolken. Noch ein Ticken heißer ist es in Düsseldorf, Frankfurt und in Stuttgart. Immer noch bei jeweils 30 Grad und viel Sonne. In München, da hat es ein bisschen zugezogen bei 28 Grad. Da kann es jetzt auch lokale Gewitter geben. Und diese Gewitter, die ziehen sich auch von Bayern rein bis rüber nach Österreich. Also gerade rund um Innsbruck auch teilweise Gewitter jetzt in Richtung Abend. Allerdings nicht überall in Österreich. Wien zum Beispiel sehr sonnig, immer noch bei 30 Grad. Und in der Schweiz auch so ein Mischmasch heute Abend. Teils ist es noch freundlich und warm wie in Zürich bei 30 Grad. Teils gibt es auch hier lokalen Regen oder Gewitter. Wir schauen nach Dublin, dort heute 20 Grad und es regnet. Und in Warschau Sonne und Wolken bei 24 Grad aktuell.
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1: Auch auf der Insel ist es ein warmer Abend. Wir sind in Palma immer noch bei 32 Grad, in Porto Cristo bei 31 Grad. Und es bleibt dann auch in Richtung Abend trocken, bei einer Regenwahrscheinlichkeit von gerade mal 10%, sagt der spanische Wetterdienst. Nach einer Top-Temperatur von 38 Grad tagsüber sinken die Temperaturen in der Nacht auf 20 bis 25 Grad. Also das wird ziemlich warm bleiben, auch in der kommenden Nacht. Und morgen gehen die Temperaturen dann wieder nach oben. Der Inselradio-Wettertrend sagt, morgen am Montag gibt es eine Top-Temperatur von 38 Grad und auch wieder Hitzewarnungen. Morgen dann für die Inselmitte, den Norden und den Osten.
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2: Im Studio Lisa Schwarzkopf. Wer mit Hilfe von künstlicher Intelligenz Bilder, Texte oder Audios veröffentlicht, muss das seit heute auch kennzeichnen. Zumindest in der Regel. Laut einer neuen EU-Verordnung müssen KI-Inhalte auf den ersten Blick erkennbar sein. Eileen Schallhorn berichtet.
3: Mit der neuen Regel will die EU dafür sorgen, dass man auf jeden Fall merkt, wenn man es mit einer KI zu tun hat. Das betrifft zum Beispiel Chatbots im Kundenservice oder Influencer, die bei ihren makellosen Bildern kräftig mit KI nachhelfen. Die EU nimmt da alle in die Verantwortung, die mit KI-generierten Inhalten Geld verdienen. Ausnahmen gibt es für Privatpersonen und Künstler. Ein satirisches Deepfake von knutschenden Politikern zum Beispiel braucht kein Wasserzeichen im Bild, wohl aber einen Hinweis im Text darunter.
2: Mehr Schutz an Europas Außengrenzen. Das fordert Bundesaußenminister Wadefuhl nach dem Ansturm auf Ceuta. Das muss absolute Priorität haben, sagte er der Bild am Sonntag. Zuletzt kamen zehntausende Menschen von Marokko in die spanische Exklave Ceuta in Nordafrika. Fast alle sind mittlerweile wieder zurück in Marokko. Der Fall hatte einen Streit innerhalb der EU ausgelöst. Einige Länder kritisierten Spaniens Umgang mit der Krise. Der spanische Regierungschef Sanchez sprach von egoistischen Reaktionen. Am Dienstag beraten die EU-Innenminister in einer Sondersitzung. Stress macht Berufstätige in Deutschland immer häufiger krank. Auf 100 Versicherte kamen zuletzt fast 120 Ausfalltage. Das sind so viele wie noch nie, sagt die kaufmännische Krankenkasse. Gründe sind unter anderem Überstunden, Geldsorgen und Konflikte im Job. In beliebten Touristenregionen in Europa brennt es weiter. So sind in Griechenland mehrere Waldbrände immer noch außer Kontrolle, darunter einer in der Nähe der Hauptstadt Athen. In Frankreich hatte sich die Waldbrandlage zuletzt entspannt. In Spanien helfen jetzt auch deutsche Einsatzkräfte beim Löschen. Hitze und Trockenheit machen dem Rhein weiter zu schaffen. Unter anderem in Köln und Bonn haben die Pegel neue Tiefststände erreicht. Wegen des außergewöhnlichen Niedrigwassers können Frachtschiffe nur deutlich weniger Ladung transportieren oder gar nicht mehr fahren. Auch Touristendampfer sind betroffen.

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0: Das Interrail Mallorca am 2. August 2026. Und jetzt machen wir eine kleine Zeitreise, liebe Inselradio-Hörer, und zwar genau 30 Jahre zurück. Und der Mann, der vor 30 Jahren schon dabei war, Daniel Wulitsch, ist bei mir im Studio.
1: Einen wunderschönen guten Abend. Erstmal ein großes, großes Dankeschön, dass Sie gestern, also alle, die mit uns gefeiert haben, dass Sie mit dabei waren. Es war eine großartige Sause, will ich mal sagen. Wir hatten tolle Künstler, es war eine Mega-Stimmung. Ganz schön heiß, aber Sie haben das richtig gut gewuppt mit uns und wir sind ganz glücklich und sagen nochmal ein großes Dankeschön, muchas gracias.
0: Gestern war ja auch der Tag, gestern sind wir offiziell 30 Jahre alt geworden, 96 bis 2026, und da haben wir uns gedacht, auch wenn wir ein bisschen verkatert sind, noch so leicht, wir senden heute nochmal die erste Sendestunde. Also die Songs, die vor genau 30 Jahren in der ersten Stunde des Inselradios gelaufen sind. Und du warst ja mit dabei.
1: Genau. Und der damalige Moderator, der sozusagen die ersten Stunden gefahren hat, war Roberto Gaspar. Und die erste Stunde könnte sich so angehört haben. Wir haben ja um 15 Uhr angefangen. Es gab einen Jingle. Der Jingle war La Ola, das Urlaubsradio auf 95,8. Irgendwie sowas in der Richtung. Wir haben den ja auch noch und werden den gleich auch nochmal irgendwie einspielen. Und nach dem Jingle kam dann, ja, einen wunderschönen guten Tag. Hier ist La Ola, das Urlaubsradio um 15 Uhr und 2 Minuten. Und wir starten mit dem ersten Song von Macarena. Hier sind Los del Rio.

0: Männer. Das war er, der allererste Song in der Geschichte des Inselradios Mallorca vor genau 30 Jahren. Daniel Bulic ist seit 30 Jahren dabei. Ja, 1. August ist es losgegangen, 96, 15 Uhr. Und Macarena war wirklich das erste. Der war auch damals überall vertreten, oder? Den konnte man nicht aus dem Weg gehen, diesen Song.
1: Nein, das war ja der Sommersong. Ich weiß jetzt ehrlich gesagt gar nicht ganz genau, wann das eigentlich so ein wenig aufgehört hat, dass es einen Sommersong gab. Heutzutage gibt's ja je nach Musikrichtung mal dieses, mal jenes. Aber früher war das tatsächlich so, es gab immer irgendwie einen Song und der wurde dann fast auf der ganzen Welt rauf und runter gespielt. Man hat immer gesagt, das ist der Song des Jahres sowieso. Und das war eben 1996 mit Macarena.
0: Und du hast es schon gesagt, der Sender hieß ja damals noch anders. Der hieß ja gar nicht Inselradio Mallorca, sondern, und jetzt hören wir mal rein, wie es damals klang.
1: Es war schön, ne? So gesungene.
0: Wer hat sich das ausgedacht? Wer hat den Namen La Ola entschieden?
1: Ich glaube, es war Uwe Bahn. Uwe Bahn, norddeutscher Journalist, der damals im Januar 96 angefangen hat, um das Ganze zu planen und war dann bis Ende Dezember 96 mit dabei, mit der ganzen Organisation, also die Technik zu kaufen und dann diese Jingles zu produzieren, zu komponieren. Und es gab, oder den gibt's nach wie vor, glaube ich, einen in Holland, einen Jingle-Producer. Die Firma heißt Top Format und die haben solche Sachen gemacht. Also es gab dann gewisse Melodien, ich glaube jetzt hier bei diesem Paket, man sagt immer Jingle-Paket, ja, nicht, aber es gibt dann so gewisse Melodien, wo man einfach andere Senderkennungen draufsetzen kann. Und ja, er war dann dort und da war es eben total modern, für deutschsprachige Formate dann die Sachen zu singen. Und hier hat er dann eben gewisse Elemente mitgenommen und die haben das getextet und ja. Und was man dann ja immer macht, ist bei diesen Jingles, man passt sich der Musikfarbe an. Und und es war natürlich am Anfang, war alles Schlager.
0: Genau, ihr habt damals gar keine normale Musik gespielt, ihr habt wirklich mit Schlagern seid ihr gestartet und habt dann irgendwann gemerkt, das passt gar nicht. Reden wir gleich drüber, aber weil wir eben viele Schlager hatten in der Anfangszeit vom Inselradio Mallorca, gibt's jetzt auch einen richtigen Knaller. Mein Gott, wo sind wir hier eigentlich?
1: Kannst du auch ruhig ansagen.
0: Palma de Mallorca, hier ist Chris Wolf. Mein Gott, den hat meine Mama auch noch gehört damals.

0: Da passen deine Blümchenhänden heute noch. Son of Jamaica. Erstmal einen schönen Sonntag, das Inselradio hier mit einer ganz besonderen Stunde. Daniel Wulitsch ist bei mir. Nach einer großen Feier gestern zum 30. lassen wir heute nochmal die erste Stunde Revue passieren. Die erste Stunde in der Geschichte des Inselradios vom 1. August 96. 15 Uhr war das, ne?
1: Genau, 15 Uhr ist losgegangen und wir haben ja schon zwei Jingles gehört, die man damals gespielt hat, gesungene Jingles, die zur Schlagermusik gepasst haben. Aber es gab auch englischsprachige Songs, wie jetzt den, der eben lief, Son of Jamaica von der Gombay Dance Band. Und der nächste Titel gleich von Peter Kent, It's a Real Good Feeling. Das sind zwar englischsprachige Songs, aber die sind der Schlagermusik sozusagen hörig, will ich mal sagen. Also darauf kann man sehr gut Disco Fox tanzen. Das passt ja auch sehr gut zur Schlagermusik.
0: Und wir haben eben auch schon gehört, Palma de Mallorca, Chris Wolf. Und gleich nach Peter Kent kommt dann ein echter Knaller. Wir haben eine Kassette im Auto gehabt früher bei uns, als wir noch klein waren. Und dieser Song war der erste Song. Den haben wir 20 Millionen Mal gehört. Ibiza von Ivo. Muss natürlich auch mit drauf sein. Auf der ersten Stunde vom Inselradio. Und dann sprechen wir gleich nochmal, was sich alles technisch geändert hat. Jetzt aber erstmal Peter Kent.

0: Die Nachbarinsel wurde auch besungen. Einen schönen Sonntagabend.
1: Ja, hier ist das Inselradio Mallorca oder nein, hier ist La Ola, das Urlaubsradio.
0: Die erste Stunde vom Inselradio gibt's jetzt nochmal. 96 ist sie ja gelaufen. Wir sind gestern genau 30 Jahre alt geworden, die große Party. Vielen Dank nochmal, das war ein rauschendes Fest. Es hat ganz viel Spaß gemacht und heute haben wir gedacht, wir spielen nochmal die ersten Songs, die Anfänge des Inselradios. Daniel, du bist seit 30 Jahren dabei. Also seit Anfang an, hast du auch moderiert und warst am Anfang Reporter, glaube ich.
1: Ich, ne, war Reporter und habe dann relativ schnell moderiert, fand das irgendwie klasse und hat mir gut gefallen. Mein erster Reporterjob war in der Stierkampfarena in Palma. Da gab es nämlich einen großen Boxkampf von einem deutschen Boxer, ich glaube, der hieß Thorsten May oder Mai, und der hat gegen einen amerikanischen Boxer gekämpft. Und das Besondere war dort, man hat bei diesen großen Boxkämpfen, ich weiß gar nicht, ob das heutzutage immer noch so ist, es ist nicht meine Kernkompetenz, Boxkämpfe anzuschauen, es gab immer eine Titelmelodie und es gab immer einen Künstler, der sozusagen die Titelmelodie gemacht hat. Und in diesem Fall hier in Palma war das Udo Jürgens, und der wurde mit einem Hubschrauber, mit einem weißen Piano eingeflogen und hat dann den Titelsong gespielt. Da müsste ich nochmal schauen, wie der eigentlich hieß. Das war spektakulär. Ich glaube, heutzutage unter den ganzen Sicherheitsvorkehrungen, die es mittlerweile gibt, wäre das gar nicht mehr möglich gewesen. Und das war einer meiner ersten Jobs, dort mit Prominenten zu sprechen. Und dort habe ich auch, und den haben wir gestern ausführlich genießen können, Egon Wellenbrink, den Papa von Nico Santos, getroffen. Und das war einer meiner ersten Interviewgäste.
0: Der Militärmann sozusagen.
1: Mhm, genau.
0: Und ihr habt ja damals noch nicht volles Programm gemacht, sondern 2 Stunden am Tag oder so?
1: Nee, 4 Stunden. Es ging von 15 bis 19 Uhr.
0: Wow. Schön, Nachmittag.
1: Ja, weil der Vormittag ging nicht. Da gab es ja ein englischsprachiges Projekt. Also diese Frequenz, damals lief ja alles auf einer einzigen Frequenz. Wir nutzen die heutzutage gar nicht mehr. Das war die 95.8 FM. Und da lief vormittags immer von 8 Uhr morgens bis um 13 Uhr ein englischsprachiges Programm, das hieß Capital Sunshine Radio. Und ja, und dadurch, dass sie den Morgen hatten, hat man überlegt, wir haben uns ja an dem deutschsprachigen Radioformat ein bisschen orientiert. Was ist nach, also in Deutschland zumindest, was ist nach der Morning Show das Wichtigste? Ist die Drivetime Show, und die geht irgendwann 15, 16 Uhr los bis 19 Uhr. Und deswegen haben wir gesagt, komm, das machen wir. 15 bis 19 Uhr Drivetime-Show, und wenn wir die morgen noch nicht haben können, dann versuchen wir es wenigstens schon mal darüber.
0: Und das Inselradio ist ja damals gestartet, nicht mit einem AC-Format, wie man das in der Radiobranche nennt, also mit moderner Musik, sondern eben mit ordentlich Schlagern und damals auch einen.
1: Ja, aber auch, ich sag mal, damals einige schöne deutschsprachige Musik.
0: Ne? Ja, also, mit dem Taxi nach Paris geht's jetzt.
1: Genau, Felix Deluxe.

0: mit dem Inselradio 30 Jahre in die Vergangenheit und mit dem Mann, der seit 30 Jahren dabei ist, Daniel Bulic.
1: Jupp, einen wunderschönen guten Abend.
0: Wir hören nochmal rein in die erste Sendestunde des Inselradios. Gestern der große 30. Geburtstag und die erste Sendestunde vor 30 Jahren am 1. August 96. Da haben wir uns heute nochmal die ganzen Songs rausgesucht. Und es ist ja auch nicht nur die Musik anders geworden, sondern ihr hattet damals nicht mal ein Fenster, glaube ich, oder?
1: Nein, nein, das war im zweiten Untergeschoss und wir mussten immer rausgehen, weil Internet war auch noch nicht so. Das ging ja erst, ich glaube, 98 wesentlich intensiver dann irgendwie los. Und da haben wir, manchmal sind wir hochgegangen auf die Straße, um zu schauen, wie das Wetter ist. Weil wenn der Fernseher nicht funktioniert hat, wir hatten dort Teletext und über den Teletext lief dann eben das Wetter, mussten wir einfach schauen, wie ist es denn so. Und wie Sie alle wissen, auf Mallorca haben wir drei unterschiedliche Wetterzonen. Und da kann es durchaus sein, dass es in Palma vielleicht regnet und in Alcudia scheint die Sonne. Und das waren natürlich die üblichen Fehler, die wir gemacht haben, wo wir gesagt haben, ja, also als ich reingegangen bin, sah das alles ganz toll aus. Aber dann hat es draußen geschüttet, Hunde und Katzen.
0: Und es hat sich ja nicht nur der Ort geändert, also wir sitzen hier am Sonntagabend in einem hochmodernen Studio mitten im El Tireno-Viertel und ihr habt damals wirklich aus dem Keller gesendet. Es hat sich auch viel technisch geändert, ne? Also wir machen natürlich alles digital heutzutage. Du damals noch? CDs?
1: Ja, es waren CDs und ich habe dann die Musiklisten geschrieben, also erst später dann ab 97, vorher hat das der Uwe immer gemacht, der hat uns, wenn er dann in Hamburg war, diese per Telefax rübergeschickt. Ja, und dann hatten wir irgendwie pro Stunde immer... Ich weiß gar nicht, wie viel. Das waren 12 Titel, glaube ich. Und dann irgendwie 3 Ersatztitel, wenn das nicht ausreichen sollte. Damals waren die Musiktitel ja auch noch ein bisschen länger. Die waren nicht so kurz wie heute. Heute sind sie ja meistens so um die 2 Minuten. Und damals gingen sie locker auch mal 3, 4 oder vielleicht auch mal knapp 5 Minuten. Und dann musste man die CDs sozusagen stapeln, ja, und die wurden mit einem kleinen weißen Zettel dann durchnummeriert, also wir hatten viele zum Beispiel Bravo-Hits, ja, weil da waren immer die ganzen Sachen drauf, die man hatte, oder Schlager, das Schlagerkarussell oder wie immer auch diese CDs hießen und dann gab es diesen Zettel, da war der Titel dann drauf, wie der nächste Titel jetzt, Freunde von Pur, ja,
0: echter Klassiker.
1: Und dann stand irgendwie CD Nummer 12, Seite 1, 5. Titel. Ja, und das hat man alles per Hand gemacht. Also es wurde noch nicht anders.
0: Ich drücke jetzt nur auf den Knopf und dann kommt da der 8. Titel in der Geschichte des Inselradios. Der lief dann in der 15 Uhr Stunde am 1.8.96. Und sag's nochmal, das war damals
1: Freunde von Pur.

0: Es ist der 2. August 2026, aber so ein bisschen auch der 1. August 96. 30 Jahre das Inselradio Mallorca und wir schauen nochmal in die erste Sendestunde mit dem Mann, der seit 30 Jahren dabei ist, Daniel Bulic. Mein Name ist Till Meier und wir haben die Songs nochmal rausgesucht. Damals viel Schlager, das ganze Ding hieß nochmal.
1: Ja, La Ola, das Urlaubsradio.
0: Der Ola, der Urlaubsradio. Ja. Da habt ihr auch wirklich, wirklich schöne Elemente gehabt.
1: Toll, ne? Das erinnert mich an, ich habe als kleiner Stöpsel mit meinen Eltern, ich glaube irgendwie Peter Frankenfeld oder irgendwelche von diesen Sendungen gesehen. Ja, war eben damals noch modern oder hatte gerade wieder ein Revival.
0: Konntet ihr mit den Hörern denn überhaupt kommunizieren? Also heutzutage wäre immer eine Studio-WhatsApp-Nummer, es gibt E-Mail, es gibt so viele Möglichkeiten.
1: Ja, wir hatten eine Telefonnummer.
0: Per Fax.
1: Nein, das war die Telefonnummer und die war auch gut. Die konnte man sich damals noch aussuchen und wir hatten die 971 für Palma und dann die 728-738. Die haben wir heutzutage immer noch.
0: Die haben wir mitgenommen.
1: Wir haben noch eine andere, aber das ist die Nummer und da konnte man im Sender anrufen und es gab dann einmal eine ganz große rote Leuchte, immer wenn das Mikrofon anging. Das ist heutzutage eher moderner, direkt um die Halterung. Und dann gab es die grüne Leuchte. Man wusste immer, wenn die grüne Leuchte aufflackerte, dann war es irgendjemand, der dich angerufen hat.
0: Dann hast du wahrscheinlich Angst gekriegt, hast du das Wetter schon wieder falsch gemacht aus deinem Kellerloch?
1: Weiß es nicht. Aber es war natürlich lustig. Das war für uns war es ja so wichtig, irgendeine Art von Kontakt zu unseren Hörern zu haben. Ne? Wir wussten ja erstmal gar nicht, hört uns überhaupt jemand.
0: Und die Telefonnummer ist gleich geblieben, aber ansonsten hat sich natürlich alles geändert. Zweimal umgezogen, richtig?
1: Genau, einmal an den Paseo Marítimo und jetzt in unseren schönen, tollen Studios in der Federico García Lorca.
0: Paseo Marítimo war auch schön, aber irgendwann dann zu klein.
1: Ja.
0: Genau, und dann sind wir hier eine Reihe nach hinten gezogen und haben jetzt viel mehr Platz, ganz moderne Studios und ja, auch klimatisiert. Das war damals. Du hast mal erzählt, ihr hattet auch Kakerlaken in diesem Kellerloch, wo ihr angefangen habt, oder?
1: Klar, das, ich meine, du weißt, da ist gegenüber dieser Sturzbach, ja, also wo jetzt im Moment kein Wasser ist oder so
0: am gut Paseo wie Mallorca.
1: Am Paseo Mallorca.
0: Genau.
1: Und dort, dadurch, dass wir im zweiten Untergeschoss waren, haben die sich da ganz wohl gefühlt. Und dann gab es, glaube ich, irgendwie so einmal im Monat immer den Kammerjäger, der kam. Und da die anderen Kollegen an dem Wochenende nicht gearbeitet haben, wir aber schon, war sozusagen immer Freitagnacht, wenn alle weg waren, kam der Kammerjäger und hat mal richtig durchgesprüht. Und das brauchte immer 1 bis 2 Tage eigentlich, bis es dann irgendwie so durchgelüftet ist. Und
0: Schnappatmung.
1: Wir hatten dann unter extrem interessanten Bedingungen manchmal die Moderation am Wochenende.
0: So, wir machen weiter mit der ersten Sendestunde. Der 10. Song, der in der Geschichte des Inselradios dann gelaufen ist, war...
1: Ja, ein Song, der heute immer noch auf allen Partys funktioniert. Gloria Gaynor mit I Will Survive.

0: Das Inselradio am Sonntag mit einer ganz besonderen Stunde. Mein Name ist Till Meier, bei mir Daniel Wulic, der Geschäftsführer vom Inselradio, und der ist seit 30 Jahren, die wir jetzt auf dem Buckel haben, mit dabei.
1: Ja.
0: Und die erste Stunde, die gehen wir gerade nochmal durch. Also die Musik war anders, es gab noch keinen Euro, ne?
1: Nein, es waren noch die Peseten hier.
0: Habt ihr noch bezahlt? Und genau. Wie hat sich Palma verändert? Wahrscheinlich auch, ne?
1: Ja, also natürlich hat sich alles verändert. Es sind mehr Leute gekommen. Es war in den Sommermonaten voll, aber dann ab Herbst, Winter, Frühjahr,
0: ne?
1: War es total, also sehr, sehr ruhig. Es gab auch gar nicht so viele Flugbewegungen von hier irgendwie, um nach Deutschland zu kommen. Ne? Mhm. Da musste man schon ein bisschen schauen. Aber gut, ich meine, alle Zeiten haben ihre Vor- und Nachteile. Und ich mag ungern sagen, ja, früher war dieses und jenes besser. Und so, es war einfach anders. Und
0: na klar.
1: Ist okay.
0: Die Musik war auch anders. Ihr habt 4 Stunden gesendet am Nachmittag und wirklich sehr lustige Songs dabei. Also ich muss sagen, ich war 96, als ihr angefangen habt, war ich 15. Mhm. Und da lief er dann so auf den Partys, ne? Wickfield mit Saturday Night.

0: 30 Jahre das Inselradio Mallorca mit dem Geschäftsführer Daniel Wulitsch. Mein Name ist Till Meyer und das war schon mal ein guter Start gestern. Wir haben ordentlich gefeiert.
1: Super war's. Ganz toll. Alle Künstler waren einfach mega.
0: Deswegen haben wir uns überlegt, wir machen die erste Sendestunde, die wir jetzt nochmal wiederholen aus dem Jahr 96. Auch ein bisschen am Abend. Konnten wir noch ein bisschen ausschlafen heute. Vielen Dank an alle, die da waren, die mit uns gefeiert haben gestern. Und jetzt gibt's, wie gesagt, nochmal die ersten Songs in der Geschichte des Inselradios. Du hast ja damals sozusagen erst als Reporter angefangen, dann hast du selber Moderator gemacht.
1: Genau, und dann war ich verantwortlich für die Musik auch ab Januar 97. Und ja, und dann irgendwann bin ich, glaube ich, Ende 97 irgendwie zum Programmchef ernannt worden. Ja, und Ende 98 wollte das irgendwie keiner mehr machen. Und dann hat man mich gefragt, ob ich nicht auch noch den Geschäftsführer machen
0: möchte.
1: Genau. Ja. Und habe ich gesagt, ja, okay, was soll ich denn machen? Dann hieß es, ja, Hauptsache du machst. Und dann habe ich gesagt, okay, das kriege ich hin. Und ja, so ging es dann weiter.
0: 30 Jahre, da müssen wir auch nochmal ganz groß Danke sagen. Danke, weil wir wären natürlich nicht hier, wir würden jetzt nicht hier sitzen und diese Sendung machen, wenn die Hörer uns nicht 30 Jahre eingeschaltet hätten.
1: Genau, also das war natürlich das Allerwichtigste. Wir haben ja auch immer versucht, auf sie zu hören und ihre Wünsche zu berücksichtigen bei unserem Programm. Und sie haben wirklich sehr, sehr aktiv immer mitgemacht und tun das auch heutzutage noch. Und sowas kann ja nur funktionieren, wenn wir das machen, was sie sich von uns wünschen.
0: So, und jetzt kommen wir zu einem ganz besonderen Song. Als ich diese Playlist gesehen habe von der ersten Sendestunde vom Inselradio, habe ich gesagt, auf den warte ich, auf den freue ich mich. Weißt du noch, Daniel, du wolltest dir bloß den Abend vertreiben.
1: Genau, also 1000 Mal berührt und 1000 Mal ist nichts passiert. Das ist, glaube ich, immer der Party-Songs auf vielen, vielen, vielen Veranstaltungen, also, wo alle mitsingen.
0: Ich war schon in so vielen Kellern, wo der gelaufen ist. Das ist auf dem Dorf auch immer gut angekommen.

0: Und das war ja schon der letzte Song der ersten Stunde in der Geschichte des Inselradios. Erstmal schönen Sonntagabend, Daniel Bulic, der Geschäftsführer vom Inselradio, ist bei mir. Mein Name ist Till Meyer und wir schwelgen so ein bisschen in Erinnerung im Jahr 96.
1: Schön. Also irgendwie, ich habe noch den Geruch in der Nase.
0: Von was? Von deinem alten Studio?
1: Genau. Von Schallplattenspielern, Revox, Tonbändern, die da noch irgendwie rumstanden. Aber du, das war toll. Also ich finde immer irgendwie, Radio hat sich sehr viel verändert. Wir sind digital geworden. Wir machen so wieder. Also es ist alles, die Sendesysteme natürlich, das Internet und KI und all diese Dinge. Aber was gleich geblieben ist zu damals und zu heute ist, wenn man moderiert, dann hast du einfach eine Geschichte im Kopf, die du gerne erzählen möchtest. Und wenn du ein schönes Storytelling machst, eine schöne Geschichte dann irgendwie formulierst und den Hörern mitteilst, dann bleibt das auch ganz, ganz stark verankert. Und das hat sich eigentlich nicht geändert zu damals.
0: Was ich halt so toll finde heute, dass man, früher konnten die Leute einen ja wirklich nur im Urlaub hören. Mhm. Und heute nehmen sie dich mit. Also wir haben ja so viele Hörer, auch in Deutschland, Österreich, der Schweiz, sonst wo auf der Welt. Viele Grüße an dieser Stelle, die uns dann einfach gerne zu Hause hören, im Wintergarten oder in der Küche. Und

0: Nachdem wir den Song dann grob hatten, habe ich gesagt, okay, jetzt brauchen wir noch irgendwie den richtigen Sänger dafür. Und wer kann das besser machen als Uwe Ochsenknecht? Einer, der ganz open-minded ist und der auch jeden Spaß mitmacht und sagt, finde ich ganz klasse, der Groove, das gefällt mir und da mache ich natürlich mit.
1: War gestern schon riesengroß auf der Bühne und jetzt spielen wir ihn das erste Mal im Radio. Viva la Vida von Uwe Ochsenknecht und Thomas Foster. Der neue Inselradio Sommersong 2026. Wir müssen jetzt noch einmal zum Abschluss Danke sagen für 30 Jahre. Also wir haben angefangen, da gab es Flugtickets noch im Reisebüro und
0: auf Papier.
1: Ja, CDs wurden noch in die Anlagen geschoben.
0: Das war gerade ganz neu. Die Schallplatte war ja gerade so am Auslaufen.
1: Auf der Insel wurde noch mit Peseten bezahlt. Die Playa de Palma sah ganz anders aus. Und ein Handy war auch noch ein Luxusartikel, gab es damals auch noch nicht so.
0: Und ja, und jetzt Palma, sitzen wir hier. Palma hieß Palma de Mallorca und heute ist nur noch Palma.
1: Das hat sich aber auch schon 5-mal hin und her geändert zwischendurch. Also von 96 bis 2026 auf die nächsten 30 Jahre. Vielen Dank fürs Einschalten, liebe Inselradio-Hörer. Ohne Sie wäre das nicht möglich gewesen. Und ja, bleiben Sie uns treu.
0: Muchas gracias.

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1: Im Studio Lisa Schwarzkopf. Wo KI drinsteckt, muss ab heute auch KI draufstehen. In der EU gilt ab sofort eine Labelpflicht für KI-generierte Videos, Bilder oder Texte, mit denen Geld verdient wird. Die EU will so dafür sorgen, dass man auf jeden Fall merkt, wenn man es mit einer KI zu tun hat. Das betrifft zum Beispiel Chatbots im Kundenservice oder Influencer, die bei ihren makellosen Bildern kräftig mit KI nachhelfen. Privatpersonen müssen ihre KI-bearbeiteten Bilder nicht kennzeichnen. Die Union will nach dem islamistischen CSD-Anschlag in Berlin Tempo bei schärferen Gesetzen machen. Fraktionschef Frei drängt darauf, dass noch in diesem Monat etwas passiert. Imme Kasten berichtet.
2: Frei ist überzeugt, dass Innenminister Dobrindt und Justizministerin Hubig entsprechende Vorschläge machen werden. Der Unionsfraktionschef sagte der Bild, wir können schnell agieren und umsetzen und das müssen wir auch. Zuletzt hatte sich Innenminister Dobrindt dafür ausgesprochen, mehr auf elektronische Fußfesseln zu setzen und die Präventivhaft bundesweit einheitlich zu machen.

0: zeitlich zu regeln. Zustimmung dafür kam auch vom Koalitionspartner SPD. Der CSD-Attentäter war den Behörden bekannt und galt als Gefährder.
1: Hass und Gewalt dürfen niemals das letzte Wort haben. Unter diesem Motto ist heute an die Opfer des Berliner CSD-Anschlags erinnert worden. Rund 3000 Menschen waren bei der Mahnwache im Tiergarten dabei, darunter Berlins Bürgermeister Wegner. Bei dem islamistischen Anschlag waren eine Frau getötet und 31 weitere Menschen verletzt worden. Der niedrige Pegel der Donau sorgt in Ungarn dafür, dass das einzige Atomkraftwerk des Landes abgeschaltet worden ist. Das AKW konnte nicht mehr ausreichend mit dem Donauwasser gekühlt werden. Es ist das erste Mal seit Jahrzehnten, dass die Anlage vollständig abgeschaltet wurde. Die Menschen in Deutschland greifen bei Erfrischungsgetränken immer öfter zu Leitprodukten. Letztes Jahr wurden davon pro Kopf 20 Liter getrunken, zeigen aktuelle Zahlen der Wirtschaftsvereinigung Alkoholfreie Getränke. Besonders Cola und Cola-Mischgetränke ohne Zucker konnten zulegen.
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1: Im Studio Lisa Schwarzkopf. Wer mit Hilfe von künstlicher Intelligenz Bilder, Texte oder Audios veröffentlicht, muss das seit heute auch kennzeichnen. Zumindest in der Regel. Laut einer neuen EU-Verordnung müssen KI-Inhalte auf den ersten Blick erkennbar sein. Eileen Schallhorn berichtet.
2: Mit der neuen Regel will die EU dafür sorgen, dass man auf jeden Fall merkt, wenn man es mit einer KI zu tun hat. Das betrifft zum Beispiel Chatbots im Kundenservice oder Influencer, die bei ihren makellosen Bildern kräftig mit KI nachhelfen. Die EU nimmt da alle in die Verantwortung, die mit KI-generierten Inhalten Geld verdienen. Ausnahmen gibt es für Privatpersonen und Künstler. Ein satirisches Deepfake von knutschenden Politikern zum Beispiel braucht kein Wasserzeichen im Bild, wohl aber einen Hinweis im Text darunter.
1: Mehr Schutz an Europas Außengrenzen. Das fordert Bundesaußenminister Wadefuhl nach dem Ansturm auf Ceuta. Das muss absolute Priorität haben, sagte er der Bild am Sonntag. Zuletzt kamen zehntausende Menschen von Marokko in die spanische Exklave Ceuta in Nordafrika. Fast alle sind mittlerweile wieder zurück in Marokko. Der Fall hatte einen Streit innerhalb der EU ausgelöst. Einige Länder kritisierten Spaniens Umgang mit der Krise. Der spanische Regierungschef Sanchez sprach von egoistischen Reaktionen. Am Dienstag beraten die EU-Innenminister in einer Sondersitzung. Stress macht Berufstätige in Deutschland immer häufiger krank. Auf 100 Versicherte kamen zuletzt fast 120 Ausfalltage. Das sind so viele wie noch nie, sagt die kaufmännische Krankenkasse. Gründe sind unter anderem Überstunden, Geldsorgen und Konflikte im Job. In beliebten Touristenregionen in Europa brennt es weiter. So sind in Griechenland mehrere Waldbrände immer noch außer Kontrolle, darunter einer in der Nähe der Hauptstadt Athen. In Frankreich hatte sich die Waldbrandlage zuletzt entspannt. In Spanien helfen jetzt auch deutsche Einsatzkräfte beim Löschen. Die Abreise vom Wacken Open Air hat in Norddeutschland für volle Autobahnen gesorgt. 4 Tage lang haben rund 85.000 Fans in dem kleinen Ort in Schleswig-Holstein durchgerockt. Polizei und Rettungsdienst ziehen eine positive Bilanz. Wacken ist eines der größten Heavy-Metal-Festivals der Welt.
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1: Im Studio von Riebesel Freund Lieb. Wer mit Hilfe von künstlicher Intelligenz Bilder, Texte oder Audios veröffentlicht, muss das ab sofort kennzeichnen. Zumindest in der Regel. Laut einer neuen EU-Verordnung müssen KI-Inhalte auf den ersten Blick erkennbar sein. Mehr von Eileen Schallhorn.
2: Mit der neuen Regel will die EU dafür sorgen, dass man auf jeden Fall merkt, wenn man es mit einer KI zu tun hat. Das betrifft zum Beispiel Chatbots im Kundenservice oder Influencer, die bei ihren makellosen Bildern kräftig mit KI nachhelfen. Die EU nimmt da alle in die Verantwortung, die mit KI-generierten Inhalten Geld verdienen. Ausnahmen gibt es für Privatpersonen und Künstler. Ein satirisches Deepfake von knutschenden Politikern zum Beispiel braucht kein Wasserzeichen im Bild, wohl aber einen Hinweis im Text darunter.
1: Mehrere tausend Menschen haben am Abend in Berlin an die Opfer des CSD-Anschlags erinnert. Am Tatort im Tiergarten gab es eine Mahnwache. Mehrere Verbände haben sie organisiert. Das Motto: In Gedenken, in Solidarität, für Menschlichkeit. Die Verbände sagen, Hass und Gewalt dürfen niemals das letzte Wort haben. Bei dem islamistischen Anschlag war letzte Woche eine Frau getötet worden. 31 weitere Menschen wurden verletzt. Der Bundesopferbeauftragte hat schnelle finanzielle Hilfe für die Betroffenen angekündigt. In der schwarz-roten Koalition ist eine neue Debatte um das Rentenpaket ausgebrochen. Die Ostministerpräsidenten hatten gefordert, die Rente mit 63 für alle, die 45 Jahre lang eingezahlt haben, beizubehalten. Unionsfraktionschef Frei hat klargemacht, er will am Reformkompromiss der Rentenkommission festhalten. Auch SPD-Chefin und Bundesarbeitsministerin Baas sagte im ZDF, grundsätzlich habe man ein Gesamtpaket, das zusammenpasst. Trotzdem zeigte sie sich verhandlungsbereit. In Griechenland sind zwei Löschhubschrauber zusammengestoßen und abgestürzt. Sie waren westlich von Athen im Einsatz gegen die Waldbrände dort. Zwei Piloten kamen ums Leben. Seit Tagen kämpfen in der Region hunderte Feuerwehrleute gegen die Flammen. Mehrere Ortschaften mussten schon evakuiert werden. Stress macht Berufstätige in Deutschland immer häufiger krank. Auf 100 Versicherte kamen zuletzt fast 120 Ausfalltage. Das sind so viele wie noch nie, sagt die kaufmännische Krankenkasse. Grund sind unter anderem Überstunden, Geldsorgen und Konflikte im Job. Dazu können private Faktoren kommen.
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1: Im Studio für Henri Bessel Freundlieb. Wo KI drinsteckt, muss ab sofort auch KI draufstehen. In der EU gilt ab sofort eine Labelpflicht für KI-generierte Videos, Bilder oder Texte, mit denen Geld verdient wird. Aileen Schallhorn, wo gibt es denn Ausnahmen?
2: Also wer als Otto Normalo ein Bild mit KI bearbeitet und auf seinem privaten Profil hochlädt, kann das auch weiter ohne KI-Hinweis machen. Auch für künstlerische Inhalte gibt es eine Sonderregelung. Etwa satirische KI-generierte Bilder von Politikern brauchen kein KI-Wasserzeichen im Bild, sondern nur einen Hinweis im Text darunter. Hat ein Nachrichtenportal einen Text mit Hilfe von KI erstellt, muss das laut der EU-Verordnung nur dann gekennzeichnet werden, wenn nicht nochmal ein Mensch drüber guckt.
1: Die Waldbrände halten die Einsatzkräfte weiter in Atem. Besonders schlimm ist es aktuell in Griechenland. Westlich von Athen kämpfen Feuerwehrleute weiter gegen riesige Feuer. Uwe Schimonek berichtet.
3: Mehrere Orte mussten geräumt werden, hunderte Häuser sind zerstört. Tragisch, zwei Löschhubschrauber sind bei einem Einsatz zusammengestoßen. Dabei kamen zwei Piloten ums Leben. Auch in den USA spitzt sich die Lage zu. Ein großer Waldbrand hat die Stadt Spokane im Bundesstaat Washington erreicht. Tausende Menschen mussten ihre Häuser verlassen. Hunderte Gebäude wurden zerstört. Zumindest etwas Entspannung gibt's dagegen in Spanien und Frankreich.
1: Hitze und Trockenheit machen dem Rhein weiter zu schaffen. Unter anderem in Köln und Bonn haben die Pegel neue Tiefststände erreicht. Wegen des außergewöhnlichen Niedrigwassers können Frachtschiffe nur deutlich weniger Ladung transportieren oder gar nicht mehr fahren. Auch Touristendampfer sind betroffen. In der schwarz-roten Koalition ist eine neue Debatte um das Rentenpaket ausgebrochen. Konkret geht's um das Ende der Rente mit 63, gegen das sich die Ostministerpräsidenten ausgesprochen haben. Die Unionsspitze will an den Plänen festhalten. Bundesarbeitsministerin Baas zeigte sich dagegen gesprächsbereit. Die Abreise vom Wacken Open Air hat in Norddeutschland für volle Autobahnen gesorgt. 4 Tage lang haben rund 85.000 Fans in dem kleinen Ort in Schleswig-Holstein durchgerockt. Polizei und Rettungsdienst ziehen eine positive Bilanz. Wacken ist eines der größten Heavy-Metal-Festivals der Welt.
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0: ein gewisses Defizit bei der Verantwortlichkeit der Plattformen, die ja gerade dazu genutzt werden, dass solche Videos millionenfach überhaupt mal zu den Verbrauchern kommen und angeschaut werden können und die daran auch verdienen.
1: In der schwarz-roten Koalition ist eine neue Debatte um das Rentenpaket ausgebrochen. Die Ostministerpräsidenten hatten gefordert, die Rente mit 63 für alle, die 45 Jahre eingezahlt haben, beizubehalten. Unionsfraktionschef Frey hat klargemacht, er will am Reformkompromiss der Rentenkommission festhalten. SPD-Chefin und Bundesarbeitsministerin Baas hat dagegen Verständnis für den Vorstoß. Sie sagte im ZDF.
2: In der Tat ist dieses Kommissionsergebnis jetzt kein Paket, wo man sich einzelne Dinge rausnehmen kann, sondern da passt vieles zusammen. Und auf der anderen Seite verstehe ich den Gedanken, das hat die SPD auch immer vertreten, und das ist auch richtig, dass Menschen, die sehr, sehr lange eingezahlt haben, die früh angefangen haben, auch die Möglichkeit haben müssen, auszusteigen.
1: Im Berliner Tiergarten haben mehrere tausend Menschen an die Opfer des CSD-Anschlags erinnert. Am Tatort gab es eine Mahnwache. Bei dem islamistischen Anschlag war letzte Woche eine Frau getötet worden. 31 weitere Menschen wurden verletzt. Der Bundesopferbeauftragte hat schnelle finanzielle Hilfe für die Betroffenen angekündigt. Bundesaußenminister Wadephul fordert, dass die EU-Außengrenzen besser geschützt werden. Nach dem Ansturm von Migranten auf die spanische Exklave Ceuta in Nordafrika muss das absolute Priorität haben. Das sagte er der Bild am Sonntag. Das Thema beschäftigt am Dienstag auch die EU-Innenminister in einer Sondersitzung. Der niedrige Pegel der Donau sorgt in Ungarn dafür, dass das einzige Atomkraftwerk des Landes abgeschaltet worden ist. Das AKW konnte nicht mehr ausreichend mit dem Donauwasser gekühlt werden. Es ist das erste Mal seit Jahrzehnten, dass die Anlage vollständig abgeschaltet wurde.
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1: Im Studio von Riebesel Freundlieb. Wird das Rentenpaket der Bundesregierung jetzt doch wieder aufgeschnürt? Die Ostministerpräsidenten haben mit ihrem Vorstoß zur Rente mit 63 eine Debatte darüber ausgelöst. Sie wollen, dass sich die Arbeitnehmer mit 45 Versicherungsjahren auch künftig ohne Abzüge zur Ruhe setzen können. Unterstützung gibt's aus der SPD. CSU-Chef Söder machte im Ersten dagegen klar:
2: Ich glaube, in der Sache muss man aufpassen, dass man da nicht hier das ganze Rentenpaket aufschnürt, denn sonst am Ende, wenn wir für diese

0: steckt, muss auch KI draufstehen. In der ganzen EU gilt ab sofort eine Kennzeichnungspflicht für KI-generierte Inhalte. Und zwar für kommerziell veröffentlichte Bilder, Texte oder Audios, etwa Werbung oder Beiträge von Influencern. Wer Privat-KI-Inhalte teilt, muss die nicht kennzeichnen. In Griechenland sind zwei Löschhubschrauber zusammengestoßen und abgestürzt. Sie waren westlich von Athen im Einsatz gegen die Waldbrände dort. Zwei Piloten kamen ums Leben. Seit Tagen kämpfen in der Region hunderte Feuerwehrleute gegen die Flammen. Mehrere Ortschaften mussten schon evakuiert werden. Stress wird für Berufstätige in Deutschland immer mehr zum Problem. Auf 100 Versicherte kamen letztes Jahr deswegen fast 120 Krankentage, zeigt eine Analyse der Kaufmännischen Krankenkasse. Das ist ein neuer Rekord und ein Plus von 80% im Vergleich zu 2017. Die Experten sehen verschiedene Gründe. So spielen etwa ständige Überstunden, ein geringes Gehalt oder auch Konflikte auf der Arbeit eine Rolle. Dazu können private Faktoren kommen.
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1: Im Studio von Riebesel Freundlieb. In der schwarz-roten Koalition ist eine neue Debatte um das Rentenpaket ausgebrochen. Die Ostministerpräsidenten hatten gefordert, die Rente mit 63 für alle, die 45 Jahre eingezahlt haben, beizubehalten. Unionsfraktionschef Frei hat klargemacht, er will am Reformkompromiss der Rentenkommission festhalten. SPD-Chefin und Bundesarbeitsministerin Baas hat dagegen Verständnis für den Vorstoß. Sie sagte im ZDF.
2: In der Tat ist dieses Kommissionsergebnis jetzt kein Paket, wo man sich einzelne Dinge rausnehmen kann, sondern da passt vieles zusammen. Auf der anderen Seite verstehe ich den Gedanken, das hat die SPD auch immer vertreten, und das ist auch richtig, dass Menschen, die sehr, sehr lange eingezahlt haben, die früh angefangen haben, auch die Möglichkeit haben müssen, auszusteigen.
1: In Deutschland und dem Rest der EU gibt's jetzt neue Regeln für KI. Mit künstlicher Intelligenz erstellte Inhalte müssen gekennzeichnet werden. Das betrifft kommerziell veröffentlichte Bilder, Texte oder Audios, also etwa Werbung oder auch Beiträge von Influencern. Die Medienethikerin Jessica Hesen sagte in der ARD.
3: Wir müssen wissen, was ist real, was ist nicht real, was ist durch eine Maschine hergestellt und was durch einen Menschen. Ansonsten verlieren wir das Vertrauen in öffentliche Kommunikation. Und öffentliche Kommunikation ist ein Kernbereich von Demokratie. Und deswegen sind Kennzeichnungspflichten in